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1: Warum niemand dem Iran zu Hilfe eilt. Die Islamische Republik Iran ist fest eingebunden in starke Bündnisse. Doch auch die Mitgliedschaft in BRICS ist keine Garantie, dass im Falle einer US-Aggression Bündnispartner auf der Seite Irans aktiv werden. Ein Standpunkt,

0: kommt von Hermann Plopper. Es kann sein, dass die USA bereits full force die Islamische Republik Iran angreifen, wenn dieser Artikel veröffentlicht wird. Trump hatte ja vollmundig, saftig von der Mullah-Regierung in Teheran die bedingungslose Kapitulation gefordert. Bedingungslose Kapitulation hatten die Alliierten im Zweiten Weltkrieg vom Nazireich verlangt. Das sind etwas zu große Schuhe für den eher suboptimal amtierenden US-Präsidenten. Trump begründet seinen aufgeplusterten Angriff gegen die Souveränität eines anderen Landes mit der Lüge, der Iran besitze Atomwaffen. Dass selbst seine oberste Geheimdienstchefin Tulsi Gabbard ihm in dieser Frage energisch widerspricht, juckt den großen Macher Trump nicht. Was kümmern mich Tatsachen? Trump erklärt, er achte nicht auf das, was seine Geheimdienstchefin ihm da sagt. Also, Trump will seinen Krieg, auch wenn es dafür offensichtlich keinen Anlass gibt. Und weil es noch nicht sofort losgeht, vermutet die westliche Presse, Trump werde seinem in jüngster Zeit redlich erworbenen Spitznamen Taco auch in der Iran-Frage wieder folgerecht. Taco ist eine Abkürzung für Trump always chickens out, was die Tagesschau frei übersetzt mit Trump zieht immer den Schwanz ein. Bezieht sich auf Trumps Ankündigungen deftiger Zollerhöhungen, die im Morgen-Tweet bei 50% liegen können, am Mittag nach Gutsherrenart wieder zurückgenommen werden, um am Abend wieder eine Zollerhöhung um 25% zu verkünden. Und so fragen die Pressefritzen Trumps goldblonde jugendliche Pressesprecherin Carolyn Leavitt indirekt, ob Trump auch beim Irankrieg wieder Taco sein wird. Leavitt erklärt, dass Trump sich eine Bedenkzeit von 2 Wochen genehmigt. Der Eindruck setzt sich fest in der westlichen Meinungsblase, wird alles nicht so heiß gegessen, wie es gekocht wird. Wenn das mal kein Irrtum ist. Trump hat nämlich schon einmal die Öffentlichkeit in Sicherheit gewiegt und dabei vor allem die iranische Regierung bewusst angelogen. Und damit den ersten Erfolg jenes schicksalsträchtigen Freitag, dem 13. für Israel ermöglicht. Noch einmal. Die Anfangserfolge Israels gründeten auf arglistiger Täuschung. Ein Stück aus dem mittlerweile klassisch gewordenen Drehbuch der von Naomi Klein so virtuos beschriebenen Schockstrategie. Denn am Montag, dem 9. Juni dieses Jahres, führte Trump ein Telefongespräch mit dem israelischen Ministerpräsidenten Benjamin Netanyahu. Die beiden Männer, die schon seit Trumps erster Präsidentschaft eine enge Freundschaft verbindet, einigten sich darauf, dass Israel am folgenden Freitag, dem 13., den Iran angreifen werde. Dem Iran sollte allerdings über die diplomatischen Kanäle signalisiert werden, dass vor einem Scheitern der Verhandlungen zwischen den USA und dem Iran über eine nukleare Abrüstung des Mitteloststaates definitiv nicht mit einem militärischen Angriff Israels zu rechnen sei. Die nächste Sitzung mit dem US-amerikanischen Verhandlungsleiter Steve Witkoff sollte dann am folgenden Sonntag stattfinden. Auf diese inoffiziellen Zusicherungen hatte sich die iranische Regierung fest verlassen. Bibi Netanyahu ließ dann noch über die Presse streuen, er werde am kommenden Wochenende in den Urlaub fahren. Die israelische Regierung sollte dann am Donnerstag zu einer Kabinettssitzung zusammentreten. Ausgestreutes Thema: Gespräche über Geiselaustausch mit der palästinensischen Hamas. Damit sollte auch verhindert werden, dass die sowieso schon wackelige Regierungskoalition zerfällt. Ultraorthodoxe Koalitionspartner spielen schon lange mit dem Gedanken, sich aus der Regierung zurückzuziehen. Diese Wackelkandidaten wurden dann mit der Ankündigung des Angriffs auf den Iran am Donnerstag wieder zurückgeholt ins Regierungsboot. Zudem erschüttert ein schwerer Skandal um Pädophilenringe die israelische Öffentlichkeit. Da dieser Pädophilen-Skandal auch Teile der ultraorthodoxen Regierungspartner betrifft, waren jene Extremisten heilfroh über eine gelungene Ablenkung durch einen Krieg und Trump spielte zynisch seinen Part im Schocktheater. Er ließ durchblicken, man sei einer Einigung in den Atomverhandlungen sehr nah und der US-Botschafter in Israel, Mike Huckabee, signalisierte wieder besseres Wissen, ohne grünes Licht durch die US-Regierung werde Israel den Iran nicht angreifen. Und so flogen die iranischen Delegierten der Nuklearverhandlungen mit den USA beruhigt und entspannt nach Teheran zurück, um vor den Verhandlungen am kommenden Sonntag noch einmal auszuruhen und um dann zusammen mit den obersten Kommandanten iranischer Militärs durch israelische Schläge ausgelöscht zu werden. Die israelischen Präzisionsschläge waren möglich durch ein Kartenhaus von Lügen. Iranische Nuklearforscher wohnten in Hochhäusern. Die israelischen Mordprofis platzierten ihre Geschosse präzise durch die Außenwände der Hochhäuser. Die Hochhäuser blieben stehen. Nur da, wo die Atomexperten mit ihren Familien wohnten, klafft jetzt ein großes Loch, ergänzt durch die pulverisierte Familie des Atomexperten. Präzisionsarbeit nur möglich durch arglistige Täuschung. Ohne nennenswerten Widerstand prasselten die ersten israelischen Flugkörper über den Iran. Wann lernen die Regierungen in der dritten Welt endlich und ein für allemal, dass hochheilige Versprechungen des Wertewestens die Heißluft nicht wert sind, die bei der Verkündung dieser Versprechen abgesondert werden? Iran von aller Welt verraten und verkauft. Die anderen sind aber auch nicht besser. Warum? Nun, dafür, dass der Iran mit einem Schlag alle operativen Köpfe in Militär und Geheimdienst durch arglistigen Mord eingebüßt hatte, hatte man sich erstaunlich schnell wieder berappelt. Während Trump und Netanyahu wahrscheinlich davon träumten, dass sie den enthaupteten Iran jetzt genüsslich filetieren und ausweiten konnten, begannen die neuen Kommandanten des iranischen Militärs mit der Gegenoffensive, und zwar sehr, sehr schlau. Denn der Verlust der ersten Führungsriege war seitens der Iraner lange zuvor geprobt worden. Die Iraner hatten jede Menge Attrappen von militärischer Ausrüstung überall im Land aufgestellt, auf die die Israelis ihre teuren Marschflugkörper vergeuden durften. Der vielgelobte israelische Iron Dome, also die flächendeckende Luftabwehr, erwies sich bereits bei den ersten Angriffswellen der Iraner als löchrig wie ein Schweizer Käse. Die Iraner verwendeten für ihre ersten Vergeltungsschläge ihre ältesten und am wenigsten effizienten Marschflugkörper und Drohnen, um mit jeder neuen Angriffswelle modernere und wirkungsvollere Flugkörper einzusetzen. Jetzt, beim Verfassen dieses Textes, sind die Iraner in ihrer 15. Angriffswelle mit Geschossen, die man mit den russischen Oreschnik-Geschossen vergleicht. Die iranischen Vergeltungsschläge werden für Israel immer schmerzhafter. Zuletzt wurden Hauptquartiere der israelischen Armee und des Geheimdienstes schwer getroffen. Auch Rüstungsfabriken, Ölraffinerien und militärische Thinktanks wurden bereits in Schutt und Asche gelegt. Die sowieso schon fragile Gesellschaft Israels wird einer harten Probe von noch nie gekannter Härte ausgesetzt. Noch machen israelische Zivilisten Selfies und tanzen und singen auf den Trümmern. Doch ein anhaltender Kriegsalltag könnte die schon seit Jahren einsetzende Auswanderung aus Israel verstärken. Natürlich ist auch der Iran schon lange in einem Krisenmodus der Desintegration befindlich. Das Mullah-Regime war niemals zu seinen eigenen Untertanen irgendwie freundlich oder locker. Softpower können die Ayatollahs gar nicht. Doch über die Jahre verlieren die Iraner ihre Angst vor den Revolutionswächtern. Frauen halten sich immer weniger an den von Patriarchen vorgeschriebenen Dresscode. Wenn die Mullahs jetzt nicht ihren Untertanen deutliche Konzessionen gewähren, dann wird ihnen auch ein noch so genial geführter Krieg nicht weiterhelfen. Doch es sind nicht nur die inneren Antagonismen, die der jetzigen Führungskaste im Iran gefährlich werden können. Denn es gibt eigentlich keinen einzigen Staat auf diesem Planeten, der dem Iran anders als mit warmen Worten beisteht. Die arabischen Staaten sowieso nicht, da hat sich seit Lawrence von Arabien nicht viel geändert. Es fängt an mit der infamen Rolle des jordanischen Königshauses, das geradezu hündisch auf jeden Pfiff aus Jerusalem hört. Und so berichtete die jordanische Regierung auch jetzt, sie habe jede Menge iranische Drohnen vom Himmel geholt, bevor sie israelischen Boden erreicht hätten. Saudi-Arabien und die neue Kopfabschneider-Regierung in Syrien tun das Gleiche. Das überrascht nicht wirklich, denn die Abneigung der Araber gegen die von ihnen als arrogant und besserwisserisch empfundenen Iraner ist altbekannt. Aber was ist mit der muslimischen Umma, der viel 100 Millionen Seelen umfassenden Gesamtgemeinde aller Muslime? Immerhin ist ja Indonesien der bevölkerungsstärkste muslimische Staat der Welt oder Malaysia. Es kommen nur warme Worte. Am ehesten noch steckt Pakistan den Kopf aus dem Fenster und kündigt an, dem Iran mit Waffen auszuhelfen. Doch was ist mit BRICS? Jener neue, wenngleich lockere Staatenbund, der der westlichen Wertegemeinschaft die Stirn bieten könnte. Einmütig verurteilte die BRICS in einer Presseverlautbarung den völkerrechtswidrigen Überfall Israels gegen das BRICS-Mitglied Iran. Einmütig? Nun ja. Der indische Regierungschef Modi distanzierte sich energisch von diesem Kommuniqué. Modi ist bekanntermaßen ein dicker Freund von Bibi Netanyahu. Indien wird von den USA zunehmend in Stellung gebracht gegen China und Pakistan. Also wenig Hoffnung auf ein geeintes Vorgehen von BRICS in der Nahostfrage. Man müsste also meinen, dass die Volksrepublik China genug Druckmittel besitzt, um Israel und die USA zu beeindrucken. Auch von dort kommen bislang nur warme Worte. China muss aufpassen. Denn China ist selber im Visier der Falken in Washington. So tummeln sich immer mehr westliche Kriegsschiffe im südchinesischen Meer, unter anderem der US-Flugzeugträger Nimitz. Die Nimitz mitsamt ihren Begleitschiffen wurde nun abgezogen in den Mittleren Osten, um im Falle eines Krieges der USA gegen den Iran bereitzustehen. China könnte ja die Nimitz ganz schnell wieder aus Nahost abziehen durch angedeutete Manöver, die darauf deuten könnten, dass China die Insel Taiwan annektieren wollte. Wer weiß. Vielleicht ist die Volksrepublik China auch nur froh, vorübergehend aus dem Fokus amerikanischer Kriegsambitionen heraus zu sein. Die Nimitz wird übrigens nächstes Jahr ausgemustert. Wenn die Nimitz vor der iranischen Küste verloren geht, wäre das für die USA sozusagen kein Beinbruch. Der ehemalige CIA-Mitarbeiter Ray McGovern hat in diesem Zusammenhang gewarnt, dass womöglich der israelische Geheimdienst in einer False-Flag-Aktion ein US-amerikanisches Kriegsschiff versenken könnte. Das wurde in der Vergangenheit immer wieder praktiziert. Und das ist im Moment eine realistische Möglichkeit, um die Weltmeinung in die gewünschte Richtung zu lenken. Denn augenblicklich sind auch Trumps treueste Anhänger der MAGA-Bewegung entschieden gegen ein neues Kriegsabenteuer der USA. Etwa 2/3 aller befragten US-Bürger sprechen sich gegen eine erneute Intervention der USA in Gegenden aus, die die Amerikaner sowieso nicht kennen. Diesmal könnte in den USA eine Antikriegsbewegung viel weitere Kreise ziehen als beim Vietnamkrieg. Sie würde diesmal vermutlich das linke und das rechte Lager im Kampf gegen US-Kriege vereinen. Zurück zu China. China hat erst im Jahr 2021 einen umfassenden Wirtschaftsvertrag mit dem Iran unterzeichnet, mit einem Investitionsvolumen von 400 Milliarden Dollar über 25 Jahre. Klingt nach sehr viel. Iran soll in erster Linie Öl liefern. 2 Häfen sollen im Iran mit chinesischer Hilfe ausgebaut werden. Der Iran soll zudem zu einem Eisenbahnknotenpunkt der neuen Seidenstraße werden. Da ist die momentane Entspanntheit der Chinesen schwer nachzuvollziehen. Doch die Wahrheit ist, dass die Chinesen eigentlich viel stärker in die arabischen Staaten investieren. Die Summen, die der chinesische Staat zusammen mit chinesischen Konzernen in Saudi-Arabien und in den Vereinigten Arabischen Emiraten investiert, stellen die Investitionen in Iran weit in den Schatten. Während China bis vor wenigen Jahren nicht mehr als jährlich 1,8 Milliarden Dollar in den Iran investiert hat, investierte China in Saudi-Arabien allein im Jahr 2022 stolze 16 Milliarden Dollar in Saudi-Arabiens Wirtschaft. Die Chinesen sind, mit Verlaub gesagt, in erster Linie Geschäftsleute und extrem pragmatisch, wenn es um ihre Investitionen geht. Ideologie spielt bei den Chinesen eine deutlich geringere Rolle als bei den US-Amerikanern. Und die Chinesen sind da ganz tiefenentspannt in der Frage, wer als nächstes im Iran regieren wird. Das zeigt sich am Beispiel Argentiniens. Dessen marktradikaler Präsident Milei hatte auch geprahlt, er werde China rausschmeißen aus Argentinien. Mittlerweile blüht der argentinisch-chinesische Handel bereits wieder. Dasselbe kann man bei den Beziehungen Italiens zu China bemerken. Wie sagte der chinesische Meisterstratege Sun Tzu bereits vor 2500 Jahren, derjenige gewinnt den Krieg, der gar nicht erst zur Schlacht antritt. So einfach ist das. Und Russland? Im Kreml knallen die Korken. So titelt das Portal NTV über Russlands Einstellung zum Nahostkrieg. Und leider liegt dieses Mainstream-Portal gar nicht so weit neben den Tatsachen. Wie gesagt, Iran gehört zu BRICS und Russland ist der zweite Riese neben der Volksrepublik China in diesem, sollen wir sagen, erschreckend lockeren Staatenbund. Russland und Iran haben auch vor gar nicht so langer Zeit einen großen, tönenden Vertrag auf gegenseitige Partnerschaft abgeschlossen, wie sich jetzt herausstellt, ein Sack voll heißer Luft. Er verpflichtet die beiden Vertragspartner nicht zu gegenseitiger Hilfe im Falle eines Angriffs von außen. Er besagt lediglich, dass die beiden Partnerländer keine Gegner unterstützen wollen. Das iranische Parlament hatte es mit der Ratifizierung auch nicht eilig. Die erfolgte erst am Tag des Angriffs Israels auf den Iran. Russland ist zwar zum größten Investor im Iran aufgestiegen, mit einem Volumen von 2,67 Milliarden Dollar im Jahr 2023, aber irgendetwas hindert die russische Regierung jetzt daran, sich Sorgen um die eigenen Investitionen im Land zu machen. Anstatt jetzt die Russen einzustellen auf einen Kriegseinsatz, zum Beispiel von Wagner-Söldnern, ist die Stimmung in Russland auch eher entspannt bis gleichgültig. Presseorgane betonen, dass sich durch die weltweite Erhöhung der Ölpreise auch die russischen Kassen wieder füllen. Dass die Aufmerksamkeit abgezogen wird vom Ukraine-Krieg, wo russische Verbände jetzt gerade spektakuläre Erfolge verzeichnen. Außerdem könnte Putin mit seinem Freund Donald Trump zusammen zum Vermittler in Nahost aufsteigen. Russland könnte vielleicht sogar die nuklearen Vorräte des Iran treuhänderisch verwalten. Vor diesem Hintergrund erstaunt es gar nicht mehr, wenn Putin den Mullahs die kalte Schulter zeigt, wenn er beim St. Petersburger Wirtschaftsforum auf die Frage eines Journalisten sagt, Zitat, nun, der Iran hat uns nicht um sonstige Unterstützung gebeten. Wir haben unseren iranischen Freunden einmal angeboten, im Bereich der Luftabwehrsysteme zusammenzuarbeiten. Damals zeigten unsere Partner kein großes Interesse. Was das von Ihnen erwähnte Abkommen über die strategische Partnerschaft betrifft, so enthält es keine Artikel, die sich auf den Verteidigungsbereich beziehen. Das ist der zweite Punkt. Drittens, fragen unsere Freunde nicht danach. Zitat Ende. Das muss man erstmal verdauen. Die russische Regierung hatte ja auch schon stillgehalten, als Syrien mal eben implodierte. Wer etwas hinter die Kulissen schaut, den kann auch diese Gleichgültigkeit nicht wirklich erstaunen. Denn auch Russland unterhält besonders enge Beziehungen mit Israel. Das hat einen geschichtlichen Hintergrund, denn im Jahre 2019 verpflichtete sich Israel gegenüber Russland, keine Waffen und andere strategisch sensible Dinge an Feinde Russlands zu verkaufen. Im Gegenzug verpflichtete sich die Regierung Putin, keine Waffen an den Iran zu liefern oder zu verkaufen. Es besteht eine besondere Beziehung zwischen Israel und Russland. In Israel ist Russisch die dritthäufigste Erstsprache. Die aus Russland stammenden Juden in Israel entscheiden die Wahlen. Deswegen hat Israel sich auch nie an Sanktionen gegen Russland beteiligt. Und viele Jahre ist Netanyahu dann auch immer Seite an Seite mit Putin bei den Siegesparaden am 9. Mai mitmarschiert. Also, die eine Hand wäscht die andere. Die iranische Regierung kann sich jetzt noch so tapfer gegen die brutale Aggression der israelischen Streitkräfte und Geheimdienste wehren. Die Großmächte haben sich längst darauf verständigt, die Mullahs fallen zu lassen. Nicht, dass es schade ist um das Mullah-Regime, aber es ist nicht anzunehmen, dass man dem iranischen Volk eine faire Chance gewähren wird, seine neue Regierung selber aus seinen eigenen Reihen zu wählen. Schon scharrt der Sohn des berüchtigten Schah Rezi Pahlavi mit den Hufen. Den wird man aber wohl nicht installieren. Das dürfte weitere Unruhe nach sich ziehen. Das Beste wäre, wenn die Politiker und die Friedensbewegung in den USA Trump und seinen Hetzern um Lindsey Graham vorzeitig den Stecker ziehen würden. Die Chancen stehen nicht schlecht, denn nicht nur die Demokraten wollen die Kriegsambitionen der Trumpisten ausbremsen. Zu ihnen gesellen sich im Geiste auch ehemalige Trump-Mitstreiter wie Tucker Carlson oder libertäre Republikaner wie Rand Paul und Thomas Massie. Hoffen und wünschen wir das Beste für das ehrenwerte Volk der Iraner.
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0: Warum niemand dem Iran zu Hilfe eilt? Die Islamische Republik Iran ist fest eingebunden in starke Bündnisse. Doch auch die Mitgliedschaft in BRICS ist keine Garantie, dass im Falle einer US-Aggression Bündnispartner auf der Seite Irans aktiv werden. Ein Standpunkt von Hermann Plopper. Es kann sein, dass die USA bereits full force die Islamische Republik Iran angreifen, wenn dieser Artikel veröffentlicht wird. Trump hatte ja vollmundig, saftig von der Mullah-Regierung in Teheran die bedingungslose Kapitulation gefordert. Bedingungslose Kapitulation hatten die Alliierten im Zweiten Weltkrieg vom Nazireich verlangt. Das sind etwas zu große Schuhe für den eher suboptimal amtierenden US-Präsidenten. Trump begründet seinen aufgeplusterten Angriff gegen die Souveränität eines anderen Landes mit der Lüge, der Iran besitze Atomwaffen. Dass selbst seine oberste Geheimdienstchefin Tulsi Gabbard ihm in dieser Frage energisch widerspricht, juckt den großen Macher Trump nicht. Was kümmern mich Tatsachen? Trump erklärt, er achte nicht auf das, was seine Geheimdienstchefin ihm da sagt. Also, Trump will seinen Krieg, auch wenn es dafür offensichtlich keinen Anlass gibt. Und weil es noch nicht sofort losgeht, vermutet die westliche Presse, Trump werde seinem in jüngster Zeit redlich erworbenen Spitznamen Taco auch in der Iran-Frage wieder folgerecht. Taco ist eine Abkürzung für Trump always chickens out, was die Tagesschau frei übersetzt mit Trump zieht immer den Schwanz ein. Bezieht sich auf Trumps Ankündigungen deftiger Zollerhöhungen, die im Morgen-Tweet bei 50% liegen können, am Mittag nach Gutsherrenart wieder zurückgenommen werden, um am Abend wieder eine Zollerhöhung um 25% zu verkünden. Und so fragen die Pressefritzen Trumps goldblonde jugendliche Pressesprecherin Carolyn Levitt indirekt, ob Trump auch beim Irankrieg wieder Taco sein wird. Levitt erklärt, dass Trump sich eine Bedenkzeit von 2 Wochen genehmigt. Der Eindruck setzt sich fest in der westlichen Meinungsblase, wird alles nicht so heiß gegessen, wie es gekocht wird. Wenn das mal kein Irrtum ist. Trump hat nämlich schon einmal die Öffentlichkeit in Sicherheit gewiegt und dabei vor allem die iranische Regierung bewusst angelogen. Und damit den ersten Erfolg jenes schicksalsträchtigen Freitag, dem 13. für Israel ermöglicht. Noch einmal. Die Anfangserfolge Israels gründeten auf arglistiger Täuschung. Ein Stück aus dem mittlerweile klassisch gewordenen Drehbuch der von Naomi Klein so virtuos beschriebenen Schockstrategie. Denn am Montag, dem 9. Juni dieses Jahres, führte Trump ein Telefongespräch mit dem israelischen Ministerpräsidenten Benjamin Netanyahu. Die beiden Männer, die schon seit Trumps erster Präsidentschaft eine enge Freundschaft verbindet, einigten sich darauf, dass Israel am folgenden Freitag, dem 13., den Iran angreifen werde. Dem Iran sollte allerdings über die diplomatischen Kanäle signalisiert werden, dass vor einem Scheitern der Verhandlungen zwischen den USA und dem Iran über eine nukleare Abrüstung des Mittelost-Staates definitiv nicht mit einem militärischen Angriff Israels zu rechnen sei. Die nächste Sitzung mit dem US-amerikanischen Verhandlungsleiter Steve Witkoff sollte dann am folgenden Sonntag stattfinden. Auf diese inoffiziellen Zusicherungen hatte sich die iranische Regierung fest verlassen. Bibi Netanyahu ließ dann noch über die Presse streuen, er werde am kommenden Wochenende in den Urlaub fahren. Die israelische Regierung sollte dann am Donnerstag zu einer Kabinettssitzung zusammentreten. Ausgestreutes Thema: Gespräche über Geiselaustausch mit der palästinensischen Hamas. Damit sollte auch verhindert werden, dass die sowieso schon wackelige Regierungskoalition zerfällt. Ultraorthodoxe Koalitionspartner spielen schon lange mit dem Gedanken, sich aus der Regierung zurückzuziehen. Diese Wackelkandidaten wurden dann mit der Ankündigung des Angriffs auf den Iran am Donnerstag wieder zurückgeholt ins Regierungsboot. Zudem erschüttert ein schwerer Skandal um Pädophilenringe die israelische Öffentlichkeit. Da dieser Pädophilenskandal auch Teile der ultraorthodoxen Regierungspartner betrifft, waren jene Extremisten heilfroh über eine gelungene Ablenkung durch einen Krieg. Und Trump spielte zynisch seinen Part im Schocktheater. Er ließ durchblicken, man sei einer Einigung in den Atomverhandlungen sehr nah. Und der US-Botschafter in Israel, Mike Huckabee, signalisierte wieder besseres Wissen: Ohne grünes Licht durch die US-Regierung werde Israel den Iran nicht angreifen. Und so flogen die iranischen Delegierten der Nuklearverhandlungen mit den USA beruhigt und entspannt nach Teheran zurück, um vor den Verhandlungen am kommenden Sonntag noch einmal auszuruhen. Und um dann zusammen mit den obersten Kommandanten iranischer Militärs durch israelische Schläge ausgelöscht zu werden. Die israelischen Präzisionsschläge waren möglich durch ein Kartenhaus von Lügen. Iranische Nuklearforscher wohnten in Hochhäusern. Die israelischen Mordprofis platzierten ihre Geschosse präzise durch die Außenwände der Hochhäuser. Die Hochhäuser blieben stehen. Nur da, wo die Atomexperten mit ihren Familien wohnten, klafft jetzt ein großes Loch, ergänzt durch die pulverisierte Familie des Atomexperten. Präzisionsarbeit nur möglich durch arglistige Täuschung. Ohne nennenswerten Widerstand prasselten die ersten israelischen Flugkörper über den Iran. Wann lernen die Regierungen in der dritten Welt endlich und ein für allemal, dass hochheilige Versprechungen des Wertewestens die Heißluft nicht wert sind, die bei der Verkündung dieser Versprechen abgesondert werden? Iran von aller Welt verraten und verkauft. Die anderen sind aber auch nicht besser. Warum? Nun, dafür, dass der Iran mit einem Schlag alle operativen Köpfe in Militär und Geheimdienst durch arglistigen Mord eingebüßt hatte, hatte man sich erstaunlich schnell wieder berappelt. Während Trump und Netanyahu wahrscheinlich davon träumten, dass sie den enthaupteten Iran jetzt genüsslich filetieren und ausweiten konnten, begannen die neuen Kommandanten des iranischen Militärs mit der Gegenoffensive, und zwar sehr, sehr schlau. Denn der Verlust der ersten Führungsriege war seitens der Iraner lange zuvor geprobt worden. Die Iraner hatten jede Menge Attrappen von militärischer Ausrüstung überall im Land aufgestellt, auf die die Israelis ihre teuren Marschflugkörper vergeuden durften. Der vielgelobte israelische Iron Dome, also die flächendeckende Luftabwehr, erwies sich bereits bei den ersten Angriffswellen der Iraner als löchrig wie ein Schweizer Käse. Die Iraner verwendeten für ihre ersten Vergeltungsschläge ihre ältesten und am wenigsten effizienten Marschflugkörper und Drohnen, um mit jeder neuen Angriffswelle modernere und wirkungsvollere Flugkörper einzusetzen. Jetzt, beim Verfassen dieses Textes, sind die Iraner in ihrer 15. Angriffswelle mitgeschossen, die man mit den russischen Oreschnik-Geschossen vergleicht. Die iranischen Vergeltungsschläge werden für Israel immer schmerzhafter. Zuletzt wurden Hauptquartiere der israelischen Armee und des Geheimdienstes schwer getroffen. Auch Rüstungsfabriken, Ölraffinerien und militärische Thinktanks wurden bereits in Schutt und Asche gelegt. Die sowieso schon fragile Gesellschaft Israels wird einer harten Probe von noch nie gekannter Härte ausgesetzt. Noch machen israelische Zivilisten Selfies und tanzen und singen auf den Trümmern. Doch ein anhaltender Kriegsalltag könnte die schon seit Jahren einsetzende Auswanderung aus Israel verstärken. Natürlich ist auch der Iran schon lange in einem Krisenmodus der Desintegration befindlich. Das Mullah-Regime war niemals zu seinen eigenen Untertanen irgendwie freundlich oder locker. Softpower können die Ayatollahs gar nicht. Doch über die Jahre verlieren die Iraner ihre Angst vor den Revolutionswächtern. Frauen halten sich immer weniger an den von Patriarchen vorgeschriebenen Dresscode. Wenn die Mullahs jetzt nicht ihren Untertanen deutliche Konzessionen gewähren, dann wird ihnen auch ein noch so genial geführter Krieg nicht weiterhelfen. Doch es sind nicht nur die inneren Antagonismen, die der jetzigen Führungskaste im Iran gefährlich werden können. Denn es gibt eigentlich keinen einzigen Staat auf diesem Planeten, der dem Iran anders als mit warmen Worten beisteht. Die arabischen Staaten sowieso nicht, da hat sich seit Lawrence von Arabien nicht viel geändert. Es fängt an mit der infamen Rolle des jordanischen Königshauses, das geradezu hündisch auf jeden Pfiff aus Jerusalem hört. Und so berichtete die jordanische Regierung auch jetzt, sie habe jede Menge iranische Drohnen vom Himmel geholt, bevor sie israelischen Boden erreicht hätten. Saudi-Arabien und die neue Kopfabschneiderregierung in Syrien tun das Gleiche. Das überrascht nicht wirklich, denn die Abneigung der Araber gegen die von ihnen als arrogant und besserwisserisch empfundenen Iraner ist altbekannt. Aber was ist mit der muslimischen Umma, der viel 100 Millionen Seelen umfassenden Gesamtgemeinde aller Muslime? Immerhin ist ja Indonesien der bevölkerungsstärkste muslimische Staat der Welt oder Malaysia. Es kommen nur warme Worte. Am ehesten noch steckt Pakistan den Kopf aus dem Fenster und kündigt an, dem Iran mit Waffen auszuhelfen. Doch was ist mit BRICS? Jener neue, wenngleich lockere Staatenbund, der der westlichen Wertegemeinschaft die Stirn bieten könnte. Einmütig verurteilte die BRICS in einer Presseverlautbarung den völkerrechtswidrigen Überfall Israels gegen das BRICS-Mitglied Iran. Einmütig? Nun ja. Der indische Regierungschef Modi distanzierte sich energisch von diesem Kommuniqué. Modi ist bekanntermaßen ein dicker Freund von Bibi Netanyahu. Indien wird von den USA zunehmend in Stellung gebracht gegen China und Pakistan. Also wenig Hoffnung auf ein geeintes Vorgehen von BRICS in der Nahostfrage. Man müsste also meinen, dass die Volksrepublik China genug Druckmittel besitzt, um Israel und die USA zu beeindrucken. Auch von dort kommen bislang nur warme Worte. China muss aufpassen. Denn China ist selber im Visier der Falken in Washington. So tummeln sich immer mehr westliche Kriegsschiffe im südchinesischen Meer, unter anderem der US-Flugzeugträger Nimitz. Die Nimitz mitsamt ihren Begleitschiffen wurde nun abgezogen in den Mittleren Osten, um im Falle eines Krieges der USA gegen den Iran bereitzustehen. China könnte ja die Nimitz ganz schnell wieder aus Nahost abziehen durch angedeutete Manöver, die darauf deuten könnten, dass China die Insel Taiwan annektieren wollte. Wer weiß. Vielleicht ist die Volksrepublik China auch nur froh, vorübergehend aus dem Fokus amerikanischer Kriegsambitionen heraus zu sein. Die Nimitz wird übrigens nächstes Jahr ausgemustert. Wenn die Nimitz vor der iranischen Küste verloren geht, wäre das für die USA sozusagen kein Beinbruch. Der ehemalige CIA-Mitarbeiter Ray McGovern hat in diesem Zusammenhang gewarnt, dass womöglich der israelische Geheimdienst in einer False-Flag-Aktion ein US-amerikanisches Kriegsschiff versenken könnte. Das wurde in der Vergangenheit immer wieder praktiziert. Und das ist im Moment eine realistische Möglichkeit, um die Weltmeinung in die gewünschte Richtung zu lenken. Denn augenblicklich sind auch Trumps treueste Anhänger der MAGA-Bewegung entschieden gegen ein neues Kriegsabenteuer der USA. Etwa 2/3 aller befragten US-Bürger sprechen sich gegen eine erneute Intervention der USA in Gegenden aus, die die Amerikaner sowieso nicht kennen. Diesmal könnte in den USA eine Antikriegsbewegung viel weitere Kreise ziehen als beim Vietnamkrieg. Sie würde diesmal vermutlich das linke und das rechte Lager im Kampf gegen US-Kriege vereinen. Zurück zu China. China hat erst im Jahr 2021 einen umfassenden Wirtschaftsvertrag mit dem Iran unterzeichnet, mit einem Investitionsvolumen von 400 Milliarden Dollar über 25 Jahre. Klingt nach sehr viel. Iran soll in erster Linie Öl liefern. 2 Häfen sollen im Iran mit chinesischer Hilfe ausgebaut werden. Der Iran soll zudem zu einem Eisenbahnknotenpunkt der neuen Seidenstraße werden. Da ist die momentane Entspanntheit der Chinesen schwer nachzuvollziehen. Doch die Wahrheit ist, dass die Chinesen eigentlich viel stärker in die arabischen Staaten investieren. Die Summen, die der chinesische Staat zusammen mit chinesischen Konzernen in Saudi-Arabien und in den Vereinigten Arabischen Emiraten investiert, stellen die Investitionen in Iran weit in den Schatten. Während China bis vor wenigen Jahren nicht mehr als jährlich 1,8 Milliarden Dollar in den Iran investiert hat, investierte China in Saudi-Arabien allein im Jahr 2022 stolze 16 Milliarden Dollar in Saudi-Arabiens Wirtschaft. Die Chinesen sind, mit Verlaub gesagt, in erster Linie Geschäftsleute und extrem pragmatisch, wenn es um ihre Investitionen geht. Ideologie spielt bei den Chinesen eine deutlich geringere Rolle als bei den US-Amerikanern. Und die Chinesen sind da ganz tiefenentspannt in der Frage, wer als nächstes im Iran regieren wird. Das zeigt sich am Beispiel Argentiniens. Dessen marktradikaler Präsident Milei hatte auch geprahlt, er werde China rausschmeißen aus Argentinien. Mittlerweile blüht der argentinisch-chinesische Handel bereits wieder. Dasselbe kann man bei den Beziehungen Italiens zu China bemerken. Wie sagte der chinesische Meisterstratege Sun Tzu bereits vor 2500 Jahren, derjenige gewinnt den Krieg, der gar nicht erst zur Schlacht antritt. So einfach ist das. Und Russland? Im Kreml knallen die Korken. So titelt das Portal NTV über Russlands Einstellung zum Nahostkrieg. Und leider liegt dieses Mainstream-Portal gar nicht so weit neben den Tatsachen. Wie gesagt, Iran gehört zu BRICS und Russland ist der zweite Riese neben der Volksrepublik China in diesem, sollen wir sagen, erschreckend lockeren Staatenbund. Russland und Iran haben auch vor gar nicht so langer Zeit einen großen, tönenden Vertrag auf gegenseitige Partnerschaft abgeschlossen. Wie sich jetzt herausstellt, ein Sack voll heißer Luft. Er verpflichtet die beiden Vertragspartner nicht zu gegenseitiger Hilfe im Falle eines Angriffs von außen. Er besagt lediglich, dass die beiden Partnerländer keine Gegner unterstützen wollen. Das iranische Parlament hatte es mit der Ratifizierung auch nicht eilig. Die erfolgte erst am Tag des Angriffs Israels auf den Iran. Russland ist zwar zum größten Investor im Iran aufgestiegen, mit einem Volumen von 2,67 Milliarden Dollar im Jahr 2023, aber irgendetwas hindert die russische Regierung jetzt daran, sich Sorgen um die eigenen Investitionen im Land zu machen. Anstatt jetzt die Russen einzustellen auf einen Kriegseinsatz, zum Beispiel von Wagner-Söldnern, ist die Stimmung in Russland auch eher entspannt bis gleichgültig. Presseorgane betonen, dass sich durch die weltweite Erhöhung der Ölpreise auch die russischen Kassen wieder füllen. Dass die Aufmerksamkeit abgezogen wird vom Ukraine-Krieg, wo russische Verbände jetzt gerade spektakuläre Erfolge verzeichnen. Außerdem könnte Putin mit seinem Freund Donald Trump zusammen zum Vermittler in Nahost aufsteigen. Russland könnte vielleicht sogar die nuklearen Vorräte des Iran treuhänderisch verwalten. Vor diesem Hintergrund erstaunt es gar nicht mehr, wenn Putin den Mullahs die kalte Schulter zeigt, wenn er beim St. Petersburger Wirtschaftsforum auf die Frage eines Journalisten sagt, Zitat, »Nun, der Iran hat uns nicht um sonstige Unterstützung gebeten. Wir haben unseren iranischen Freunden einmal angeboten, im Bereich der Luftabwehrsysteme zusammenzuarbeiten. Damals zeigten unsere Partner kein großes Interesse. Was das von Ihnen erwähnte Abkommen über die strategische Partnerschaft betrifft, so enthält es keine Artikel, die sich auf den Verteidigungsbereich beziehen. Das ist der zweite Punkt. Drittens, fragen unsere Freunde nicht danach. Zitat Ende. Das muss man erstmal verdauen. Die russische Regierung hatte ja auch schon stillgehalten, als Syrien mal eben implodierte. Wer etwas hinter die Kulissen schaut, den kann auch diese Gleichgültigkeit nicht wirklich erstaunen. Denn auch Russland unterhält besonders enge Beziehungen mit Israel. Das hat einen geschichtlichen Hintergrund, denn im Jahre 2019 verpflichtete sich Israel gegenüber Russland, keine Waffen und andere strategisch sensible Dinge an Feinde Russlands zu verkaufen. Im Gegenzug verpflichtete sich die Regierung Putin, keine Waffen an den Iran zu liefern oder zu verkaufen. Es besteht eine besondere Beziehung zwischen Israel und Russland. In Israel ist Russisch die dritthäufigste Erstsprache. Die aus Russland stammenden Juden in Israel entscheiden die Wahlen. Deswegen hat Israel sich auch nie an Sanktionen gegen Russland beteiligt. Und viele Jahre ist Netanyahu dann auch immer Seite an Seite mit Putin bei den Siegesparaden am 9. Mai mitmarschiert. Also, die eine Hand wäscht die andere. Die iranische Regierung kann sich jetzt noch so tapfer gegen die brutale Aggression der israelischen Streitkräfte und Geheimdienste wehren. Die Großmächte haben sich längst darauf verständigt, die Mullahs fallen zu lassen. Nicht, dass es schade ist um das Mullah-Regime, aber es ist nicht anzunehmen, dass man dem iranischen Volk eine faire Chance gewähren wird, seine neue Regierung selber aus seinen eigenen Reihen zu wählen. Schon scharrt der Sohn des berüchtigten Schah Reza Pahlavi mit den Hufen. Den wird man aber wohl nicht installieren. Das dürfte weitere Unruhe nach sich ziehen. Das Beste wäre, wenn die Politiker und die Friedensbewegung in den USA Trump und seinen Hetzern um Lindsey Graham vorzeitig den Stecker ziehen würden. Die Chancen stehen nicht schlecht, denn nicht nur die Demokraten wollen die Kriegsambitionen der Trumpisten ausbremsen. Zu ihnen gesellen sich im Geiste auch ehemalige Trump-Mitstreiter wie Tucker Carlson oder libertäre Republikaner wie Rand Paul und Thomas Massey. Hoffen und wünschen wir das Beste für das ehrenwerte Volk der Iraner.
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1: Der Staat im Dauerrausch. Die Regierung frisst, der Bürger zahlt. Die Einnahmen des Fiskus steigen trotz schwacher Konjunktur weiter an und entlarven ein System, das sich selbst stabilisiert, während die finanzielle Basis der Bevölkerung schleichend erodiert und jede neue Belastung als alternativlos verkauft wird. Ein Kommentar von Janine Beicht. Während die deutsche Wirtschaft unter geopolitischen Schocks ächzt und die Frühjahrsprojektion der Regierung das erwartete Wachstum gerade auf mickrige 0,5% halbiert hat, feiert der Fiskus einen stillen Sieg. Im März kassierten Bund und Länder 89,27 Milliarden Euro an Steuern, ein Plus von 3,6% zum Vorjahr. Für das erste Quartal steht unterm Strich ein Zuwachs von 0,9%. Die Quellen dieses scheinbaren Aufschwungs sind bezeichnend. Die Grunderwerbsteuer hat ihren höchsten Stand seit 2022 erreicht. Die Lohnsteuer legte um 4% zu. Der Staat, dieser Krisenprofiteur par excellence, saugt weiter fleißig aus den Taschen der Steuerzahler, während draußen die Energiepreise durch den Iran-Krieg explodieren und die Industrie über eine neue Kostenwelle klagt. Die Berliner Transformationskoalition atmet auf. Doch wer genau hinsieht, erkennt das perfide Spiel. Ein reicher Staat, ein armer Bürger. Private Vermögensbildung wird zur Illusion, während der Apparat an allen Ecken mehrfach zugreift und gleichzeitig neue Steuerdebatten über Erbschaftssteuer, Vermögenssteuer, das Ehegattensplitting und die Mitversicherung von Ehepartnern in der gesetzlichen Krankenversicherung lostritt. Besonders zynisch wirkt die geplante Aushöhlung des Ehegattensplittings, die vor allem die einheimische bürgerliche Familie trifft, während Gastarbeiterfamilien aus dem alten Vertragswerk von 1964 weiterhin profitieren. Das ist kein Versehen, das ist spalterische Politik, die gezielt die Mitte der Gesellschaft ausblutet. Der Staat verteilt jedes Jahr 321 Milliarden Euro an Subventionen. Das sind exakt 7% der gesamtwirtschaftlichen Leistung. Mit einer Neuverschuldung von rund 4,5% im laufenden Jahr, Sondervermögen eingerechnet, wird klar, dass der Fiskus künftig noch aggressiver über den Anleihemarkt zugreifen wird. Am Ende zahlt wieder der Steuerzahler, sei es durch höhere Abgaben oder durch die schleichende Inflation, die den Familien die Kaufkraft zerfrisst. Der Ukraine-Krieg muss unter allen Umständen weiterlaufen, der NGO-Komplex braucht Nachschub. Die linksgrüne Umverteilungsmaschine läuft auf Hochtouren. Der Professor für Wirtschaftspolitik an der Universität Freiburg, Lars Feld, bringt es exakt auf den Punkt. Er kritisiert diese Entwicklung. Zitat: Problematisch sind nicht die Summen, sondern auch, wo diese Mittel konzentriert sind. Da handelt es sich häufig um ökonomisch fragwürdige Programme. Zitat Ende. Der Staat ist zum gewaltigen Selbstbedienungsladen geworden, in dessen Zentrum ein überfetter Apparat sitzt, der die produktiven Kräfte der Gesellschaft systematisch aussaugt. Kürzungen für die Schwächsten, während die Kassen der Profiteure klingeln. Genau in diesem Kontext sickert ein internes, 108-seitiges Arbeitspapier durch, das unter dem harmlosen Titel »Effizienter Ressourceneinsatz bei Leistungsgesetzen – radikale Einschnitte bei Leistungen für Kinder, Jugendliche und Menschen mit Behinderungen« vorsieht. Mehr als 70 Vorschläge mit einem bezifferten Sparvolumen von 8,6 Milliarden Euro, wobei zwei Drittel der Ideen nicht einmal beziffert sind. Das Papier stammt aus einer Arbeitsgruppe von Bund, Ländern und kommunalen Spitzenverbänden, an der das SPD-geführte Arbeitsministerium und das CDU-geführte Familienministerium maßgeblich beteiligt waren. Es wurde abseits der Öffentlichkeit erarbeitet und beim Arbeitstreffen von Bund, Ländern und Kommunen am 25. März diskutiert. Individuelle Rechtsansprüche auf Schulbegleitung sollen gestrichen werden, das Wunsch- und Wahlrecht von Menschen mit Behinderungen eingeschränkt, die Nachbetreuung junger Erwachsener aus der Jugendhilfe komplett abgeschafft. Junge Geflüchtete ab 16 Jahren sollen in Gemeinschaftsunterkünfte mit reduzierten Standards gesteckt werden. Alleinerziehende müssen mit deutlich geringerem Unterhaltsvorschuss auskommen. Manche dieser Vorschläge widersprechen offen der UN-Behindertenrechtskonvention und der UN-Kinderrechtskonvention. Dr. Joachim Rock, Hauptgeschäftsführer des Paritätischen Gesamtverbandes, erklärte dazu, Zitat: Was hier unter dem harmlosen Titel effizienter Ressourceneinsatz verhandelt wird, ist ein Angriff auf Errungenschaften, die elementar für die soziale Teilhabe sind und die über Jahrzehnte erkämpft wurden. Dass solche grundlegenden Leistungen für Kinder, Jugendliche und Menschen mit Behinderungen so radikal gekürzt werden sollen und die Debatte an den Menschen vorbei im Verborgenen geführt wird, ist gleichermaßen skandalös. Hier droht ein Kahlschlag bei Alltagshilfen mit einschneidenden Folgen für Betroffene und ihre Familien. Zitat Ende. Diakonie-Präsident Rüdiger Schuch sprach von einem, Zitat, Spiel mit dem sozialen Frieden, Zitat Ende, und forderte das Bundeskabinett auf, die Pläne zurückzunehmen. Der Arbeiter-Samariter-Bund sieht einen klaren Verstoß gegen internationale Konventionen. Am Ende bleibt der Eindruck, dass hier nicht effizient gespart, sondern gezielt an den verletzlichsten Stellen der Gesellschaft gekürzt werden soll, leise, technokratisch und fern jeder öffentlichen Rechenschaft. Sparen am Patienten, während die Kassenchefs kassieren. Parallel dazu legt Gesundheitsministerin Nina Warken ihre Pflegereform vor. Die Entlastungen im Heim sollen erst nach 18 statt nach 12 Monaten greifen. Die Kriterien für Pflegegrade werden verschärft. Der Chef der DAK Gesundheit, Andreas Storm, warnt unmissverständlich, die Pläne würden die Sozialhilfequote in der stationären Pflege bis 2029 über die 40%-Marke treiben. Er äußerte, Zitat, die jetzt bekannt gewordenen Vorschläge zur Pflegereform verschärfen das Problem der stark steigenden Heimentgelte drastisch. Dadurch wird das Pflegeheim für immer mehr Menschen endgültig zur Armutsfalle. Zitat Ende. Die Präsidentin des Deutschen Pflegerats, Christine Vogler, spricht von einer realen Mehrbelastung für die Betroffenen und wirft der Ministerin vor, nur fiskalisch anzupacken, ohne die strukturellen Probleme anzugehen. Während die Beitragszahler bluten sollen, bleiben die Gehälter der Kassenchefs unangetastet. Jens Baas von der Techniker-Krankenkasse kassiert 402.518 Euro im Jahr, Christoph Straub von der Barmer 360.600 Euro, Andreas Storm von der DAK immerhin noch 352.308 Euro. Die AOK Niedersachsen zahlt ihrem Chef Jürgen Peter 311.791 Euro plus 62.576 Euro Bonus. Das sind keine Ausreißer, das ist System. Die Krankenkassen stecken in der Finanznot, die Beitragszahler sollen höhere Zuzahlungen, weniger Krankengeld und Leistungskürzungen schlucken, aber an die Vorstandsgehälter rührt niemand. In der großen Gesundheitsreform tobt der Koalitionsstreit. Vier zentrale Punkte lassen die schwarz-rote Eintracht bröckeln. Die Einschränkung der kostenlosen Mitversicherung von Ehe- oder Lebenspartnern, die Unterfinanzierung der Gesundheitskosten für Bürgergeldempfänger durch den Bund in Höhe von 10 Milliarden Euro pro Jahr, die Zurückhaltung bei Einschnitten für die Pharmabranche und die geplanten Kürzungen beim Krankengeld. Warken will die Höhe auf 65% des Bruttogehalts senken, die Dauer auf maximal 78 Wochen in 3 Jahren begrenzen und das Kinderkrankengeld um 5% kürzen. Neu kommt die Teilzeitkrankschreibung. Wer mehr als 4 Wochen krank ist, soll mit Zustimmung des Arbeitgebers und ärztlicher Feststellung zu 25, 50 oder 75% arbeitsfähig erklärt werden können. Arbeitgeber sparen Lohn, die Kassen zahlen nur noch anteilig Krankengeld. Der Deutsche Gewerkschaftsbund, DGB, positioniert sich klar dagegen. DGB-Vorstandsmitglied Anja Piel sagte, Zitat, wer krank und arbeitsunfähig ist, soll sich vollständig auskurieren. Ansonsten steigt das Risiko, länger und ernsthafter zu erkranken. Zitat Ende. Unterm Strich entsteht so ein System, das Belastungen nach unten durchreicht und Verantwortung nach oben konsequent ausspart. Die geplante Steuerreform als Potemkinsches Dorf. Mitten in diesem Chaos legt die Unionsfraktion ein Steuerkonzept vor, das wie ein verzweifelter Versuch wirkt, bürgerliche Wähler bei Laune zu halten. Bis zu 30 Milliarden Euro Entlastung sollen kommen, Grundfreibetrag um mindestens 1.000 Euro rauf, Spitzensteuersatz erst ab 85.000 statt 70.000 Euro, Solidaritätszuschlag komplett abschaffen, dafür die Reichensteuer auf 47,5% ab 210.000 Euro anheben. Subventionen sollen pauschal um 15% pro Jahr gekürzt werden, 8 Milliarden in der Verwaltung eingespart. Finanzpolitiker Yannick Buri und Florian Dorn sprechen von einem Durchbruch. In dieser Gemengelage inszeniert die Union ihr Konzept als Gegenentwurf zur wachsenden fiskalischen Schieflage, als Beleg dafür, dass Entlastung und Konsolidierung zugleich möglich seien. CDU-Generalsekretär Carsten Linnemann äußerte dazu, Zitat: Die Reform wäre ein Durchbruch in der aktuellen Steuerdebatte. Sie wäre genau das richtige Signal, dass sich in Deutschland etwas zum Guten bewegt. Zitat Ende. Doch die Realität ist ernüchternd und sie trägt den Stempel einer klassischen Potemkinschen Kulisse. Eine detaillierte Durchrechnung zeigt, dass die monatliche Entlastung für die allermeisten Bürger kaum spürbar oder sogar illusorisch bleibt. Niedrige Einkommen dürfen sich auf 15 bis 30 Euro im Monat freuen, die Mittelschicht auf 25 bis 60 Euro, die obere Mittelschicht immerhin auf 80 bis 150 Euro. Bei sehr hohen Einkommen mischt sich die Reichensteuererhöhung ein und neutralisiert einen Teil der angeblichen Erleichterung. Der große Hebel ist weder der Freibetrag noch die große Geste, sondern lediglich die Soli-Abschaffung und die Verschiebung des Spitzensteuersatzes. Alles andere verpufft im progressiven Tarifsystem. Das Konzept bleibt vage bei der Gegenfinanzierung. Der Staat hat sich längst auf höhere Verteidigungsausgaben und seine grüne Subventionsarchitektur festgelegt. SPD-Finanzminister Lars Klingbeil wird das Papier ohnehin in den Reißwolf werfen. Die Union, die selbst massiv am Ausbau des Staatsapparates mitgewirkt hat, allein im letzten Jahr netto mehr als 100.000 neue Stellen im öffentlichen Dienst geschaffen hat, spielt nur Theater. Sie signalisiert Vernunft und zieht dann doch auf der linken Spur weiter. Mit dieser Union wird es keine echten Steuersenkungen geben. Merz und die Rente, das große Eingeständnis des Scheiterns. Und dann kommt der Kanzler selbst und spricht aus, was alle längst ahnen. Beim Jubiläumsempfang des Deutschen Bankenverbandes erklärte Friedrich Merz nüchtern, Zitat: Die gesetzliche Rentenversicherung allein wird allenfalls noch die Basisabsicherung sein für das Alter. Sie wird nicht mehr ausreichen, auf Dauer den Lebensstandard zu sichern. Zitat Ende. Darüber hinaus hielt der Kanzler einen erheblich größeren Ausbau kapitalgedeckter Komponenten in der betrieblichen und privaten Altersversorgung für erforderlich, statt wie bisher primär auf Freiwilligkeit zu setzen. Das ist ein offenes Eingeständnis, dass das gesamte Wohlfahrtsstaatversprechen für die Beitragszahler gescheitert ist. Das Geld der Einzahler ist weg, verschwendet an Subventionen, an eine ausufernde Asylindustrie, an einen dysfunktionalen Sozialstaat, der immer mehr Leistungsbezieher finanziert, während die produktive Mitte immer stärker belastet wird. Manuela Schwesig ging den Kanzler frontal an. Auf Facebook schrieb sie, Zitat: Ich habe überhaupt kein Verständnis für die Vorgehensweise des Kanzlers. Es liegen noch überhaupt keine Vorschläge aus der Rentenkommission vor. Solche Aussagen machen den Menschen Angst. Und es ist besonders stillos, diese Ankündigungen beim Bundesverband der Banken zu machen, in deren Führungsetagen garantiert niemand auf die gesetzliche Rente angewiesen ist. Es muss Schluss damit sein, dass der Kanzler und seine Regierung den Menschen erzählen, dass sie zu wenig arbeiten und dass sie stärker belastet werden müssen. Zitat Ende. Besonders im Osten, wo die gesetzliche Rente für viele das einzige Alterseinkommen ist, löst das blankes Entsetzen aus. Unionsvizefraktionschef Sepp Müller und Mecklenburg-Vorpommerns CDU-Chef Daniel Peters distanzieren sich ebenfalls. Die Umfragewerte der Union rauschen in den Keller. Merz hat den Beitragszahlern klargemacht: Ihr habt jahrzehntelang eingezahlt, jetzt bleibt euch die Basis, der Rest ist euer Problem. Private Vorsorge, bei steigenden Energiepreisen, Abgaben und einer Politik, die Eigentumsbildung systematisch erschwert, ist diese Forderung eine blanke Verhöhnung. Deutschland auf dem Weg in den ökosozialistischen Abgrund? Was sich hier abspielt, ist kein Unglück, sondern Programm. Die Koalition aus CDU, CSU und SPD hat sich zur grün-etatistischen Allianz gewandelt. Sie baut den Staat aus, subventioniert ihre Günstlinge, kürzt bei den Schwächsten und bei den Familien, die das System eigentlich tragen. Die Industrie bekommt Milliarden für den Industriestrompreis, die Pflegeheime werden zur Armutsfalle, Kinder und Behinderte verlieren Teilhabe, die Rente wird zur Mindestsicherung, gleichzeitig wächst der Verwaltungsapparat, die Subventionsmaschine läuft heiß und der Steuerzahler soll gefälligst stillhalten. Der Iran-Krieg treibt die Energiepreise neben dem ideologischen Klimawahn weiter in die Höhe. Die Wachstumsprognose liegt bei lächerlichen 0,5%. Und doch geht die Ausgabenparty ungebremst weiter. Der Staat schwimmt in Geld, weil er es sich aus den Taschen der Mitte holt. Die Privatwirtschaft verabschiedet sich entweder in die Insolvenz, in die Apathie oder ins Ausland. Was bleibt, ist der wiederholte Versuch, einen deutschen Sozialismus aufzubauen, diesmal unter schwarz-roter Flagge, mit ökosozialistischem Anstrich und militärischem Sockel. Die Bürger zahlen die Zeche und sie sollen auch noch dankbar sein.
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1: Drohnenvorfall. Die Grünen wollen sofort eskalieren und reden von russischem Staatsterrorismus. Ein Kommentar von Tobias Riegel. Die Parteivorsitzende der Grünen fordert auf Basis naheliegender Vermutungen bereits entschlossene Reaktionen. Das wäre sogar dann total verantwortungslos, wenn die Vermutung einer russischen Urheberschaft des Drohnenvorfalls tatsächlich naheliegend wäre. Das ist sie aber überhaupt nicht. Die Grünen festigen mit ihrem gefährlichen Vorpreschen erneut ihren Status als Kriegstreiber Nummer 1 in Deutschland. Während sich sogar Innenminister Alexander Dobrindt mit unseriösen Spekulationen zur Urheberschaft des Drohnenvorfalls am Flughafen Leipzig-Halle noch zurückhält, weil Spekulationen in die falsche Richtung führen könnten, bringen die Grünen explizit Russland als Täter ins Spiel. Es liegt nahe, dass es sich bei dem Drohnenangriff um russischen Staatsterrorismus handeln könnte. Das sagt Grünen-Fraktionschefin Katharina Dröge in einem verlinkten Artikel der Welt. Dort führt sie fort: Innenminister Dobrindt hat diese naheliegende Vermutung jedoch nicht klar benannt. Das ist vollkommen unverständlich. Auf eine solche Aggression muss mit der notwendigen Entschlossenheit reagiert werden, nicht mit schwammigen Worten. Auch Bundeskanzler Friedrich Merz habe den Ernst der Lage noch immer nicht erkannt, denn er äußerte sich bisher nicht zu dem Vorfall, so Dröge. Der Kanzler müsse den Nationalen Sicherheitsrat umgehend einberufen. Liegt eine russische Täterschaft tatsächlich nahe? So. Eine naheliegende Vermutung soll also bereits ausreichen, um schon mal mit Entschlossenheit zu reagieren, bevor irgendwelche realen Erkenntnisse vorliegen. Das wäre selbst dann eine total unverantwortliche Haltung, wenn die Vermutung der Grünen tatsächlich naheliegend wäre. Das ist sie aber keineswegs. Da sich die Lage an den Fronten aktuell selbst nach Darstellung des Fokus für die Ukraine massiv verschlechtert, hätte die ukrainische Regierung eine starke Motivation, Deutschland über einen Angriff unter falscher Flagge noch tiefer in einen Krieg mit Russland hineinzuziehen. Auch im Falle einer Täterschaft der Ukraine wären übrigens dortige staatliche Akteure am Werk und dazu möglicherweise auch westliche Geheimdienste. Eine Täterschaft Russlands würde mir dagegen als schwerer strategischer Fehler erscheinen. Das wäre eine Steilvorlage für die hiesigen Kriegstreiber, die Lage nochmals zu eskalieren und NATO-Staaten noch weiter in den Krieg hineinzuziehen. Einen strategischen Vorteil für Russland kann ich nicht entdecken, für die Ukraine dagegen umso mehr. Schließlich gibt es schon jetzt verantwortungslose Stimmen in Deutschland, wie Roderich Kiesewetter, die wegen des ungeklärten Vorfalls gerne den NATO-Artikel 4 ausrufen möchten. Ich betone aber, dass das meine persönliche und unbelegte Spekulation ist. Aus dem gegenwärtigen Kenntnisstand können seriöse Beobachter, im Gegensatz zu den verantwortungslosen Grünen, keine konkreten Anschuldigungen gegen konkrete Staaten ableiten, also auch nicht gegen die Ukraine. Grüne, Kriegstreiber Nummer 1. Wie sollte sich also die von den Grünen geforderte Entschlossenheit äußern und gegen wen? Und wer trägt die Verantwortung, wenn dadurch Deutschland noch tiefer in einen Krieg hineingezogen wird, der nicht der unsere ist und dessen moralische Bewertung erheblich komplizierter ist, als das die Kriegstreiber hierzulande glauben machen wollen? Gegen eine Installation einer wirksamen Drohnenabwehr bei kritischer Infrastruktur in Deutschland ist dagegen überhaupt nichts einzuwenden, im Gegenteil, das ist überfällig. Mit allem wird eine russische Täterschaft nicht ausgeschlossen. Mit viel Fantasie könnte man sich vielleicht russische Strategen vorstellen, die eine solche Aktion realisieren, etwa als Warnung an die deutsche Seite, nicht noch tiefer in den Ukraine-Krieg einzusteigen. Unterm Strich hätte aber eine bewiesene russische Verantwortung den gegenteiligen Effekt. Das wäre eine massive Steilvorlage, NATO-Länder noch tiefer in den Krieg hineinzuziehen oder gar Bündnisfälle auszulösen. Fazit: Man weiß eben einfach noch nicht, wer diese Aktion geplant und durchgeführt hat. Aber mit ihren völlig unverantwortlichen Versuchen, die ungeklärte Situation sofort für die eigene antirussische Ideologie auszuschlachten und mit vorschnellen Reaktionsforderungen das Risiko für alle Bürger hierzulande zu erhöhen, mit diesem Verhalten bestätigen die Grünen einmal mehr, dass sie die Kriegstreiber Nummer 1 in Deutschland sind.
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1: Wir sollten die Altersgrenze für Reservisten von 65 auf 70 Jahre erhöhen. Ja, im Interesse der Rüstungsindustrie. Ein Kommentar von Markus Klöckner. Kriegstüchtig heißt, es betrifft alle. Die einen früher, die anderen später. Das verdeutlicht ein weiteres Mal eine aktuelle Nachricht. Der Chef des Reservistenverbandes will die Altersgrenze für Reservisten anheben. Wir sollten die Altersgrenze für Reservisten von 65 auf 70 Jahre erhöhen, so Bastian Ernst gegenüber dem Redaktionsnetzwerk Deutschland RND. Der 39-jährige CDU-Politiker, der bei den Rüstungsunternehmen Rheinmetall und Dynamic Noble Defense tätig war, sagte: Das Renteneintrittsalter steigt ja auch sonst. Die Leute bleiben länger fit. Wir sollten diese Ressourcen von Menschen mit Lebens- und Berufserfahrung nicht verschwenden. Medien quer durch die Republik greifen das Interview auf. Wieder einmal bleibt eine kritische Einordnung aus. Der Vorstoß des Chefs des Reservistenverbandes ist politisch. Er passt zur politischen Linie, das Land kriegstüchtig zu machen. Das müssen Journalisten erkennen und mit der entsprechend gebotenen Kritik berichten. Stattdessen ist zu beobachten, Spiegel, Tagesspiegel, NTV, Bild und viele weitere Medien berichten lediglich nachrichtlich. Eine kritische Einordnung und Kommentierung fehlt weitestgehend. Ein von den Füßen auf den Kopf gestellter Journalismus kommt zum Vorschein. Die Abwesenheit von Kritik steht in einem krassen Gegensatz zu dem Verhalten der Medien, das sonst zu beobachten ist. Bei unliebsamen politischen Themen und Meinungen überschlagen sich Medien gleich reihenweise vor lauter Einordnung. Wir alle wissen, was als journalistische Pflicht dem Mediennutzer verkauft wird, ist oft genug nichts anderes als die politisch opportune Weltanschauung, journalistisch verpackt. Das Etikett umstritten, das Medien oft genug jedem in ihrer Berichterstattung ankleben, der die falsche Meinung hat, zeugt davon. Bei der Nachricht, die Altersgrenze für Reservisten anzuheben, findet sich keine kritische Einordnung und schon gar kein Empörungsgetue. Die vergangenen Jahre haben gezeigt, selbst die ungeheuerlichsten Nachrichten vermelden Medien vordergründig neutral im Nachrichtenstil, sofern diese Informationen im Sinne der vorherrschenden Politik sind. Die vorherrschende Politik ist derzeit, das Land kriegstüchtig zu machen. Medien ziehen, von Ausnahmen abgesehen, mit. Die Politik forciert weiter einen Kurs der Militarisierung. Journalisten schießen nicht quer, sondern schieben die Politik der Aufrüstung und Konfrontation mit an. Direkt durch publizistischen Applaus, indirekt durch Ignoranz und Feigheit. Dabei bieten die Äußerungen des Chefs des Reservistenverbandes wahrlich genug Raum für Kritik. Wer spricht da überhaupt? Da spricht einer, der aus der Rüstungsindustrie kommt. Da spricht einer, der bei Rheinmetall war und bei Dynamic Defense Noble den Posten des Head of Business Development Digital innehatte. Da spricht einer mit einem Alter von 39 Jahren, noch zumindest relativ junger CDU-Politiker, über das, was Alte angeblich noch leisten können sollen. Da sagt ein Politiker wie selbstverständlich, dass das Renteneintrittsalter ja auch steige, weshalb auch eine Erhöhung des Reservistenalters Sinn ergebe. Da sagt ein CDU-Mann im Hinblick darauf, wie man an die Reservisten herankommen könne, da wird man mit den Einwohnermeldeämtern zusammenarbeiten müssen, selbst wenn das Datenschutzprobleme aufwirft. Da sagt Ernst, ohne funktionierende Reservisten werde es eng mit der Abschreckung und gewiss fordert der Ex-Mitarbeiter der Rüstungsindustrie eine adäquate Ausstattung der Soldaten mit Uniformen, Fahrzeuge und weiterem Material. Allein diese Aussagen und Hintergründe würden bei einer im demokratischen Sinne funktionierenden Presse die Tastaturen glühen lassen. Von der grundlegenden Sinnfrage dieses Vorstoßes ganz zu schweigen. Warum braucht es angeblich eine Abschreckung? Kommt der CDU-Abgeordnete dazu, von einer Erhöhung des Renteneintrittsalters auf die Erhöhung des Alters der Reservisten zu schließen? Ergibt das eine nicht so wenig Sinn wie das andere, zumindest wenn das Wohl der Bürger im Vordergrund steht? Warum ist überhaupt ein Politiker, der bei der Rüstungsindustrie war, nun Chef des Reservistenverbandes? Wie kann es sein, dass Ernst hier von einer Zusammenarbeit mit den Meldebehörden spricht, selbst wenn das Datenschutzprobleme aufwirft? Journalisten, die an dieser Stelle schlafen, haben vermutlich noch nicht verstanden. Das Vorhaben Kriegstüchtigkeit wird auch Ihre Kinder, Ihnen nahestehende Menschen und am Ende Sie selbst betreffen.
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1: Trumps Board of Peace. Füchse verwalten den Hühnerstall. Trumps Friedensrat stellt eine Revolution von oben dar. Trump regiert wie ein König und verquickt dabei Politik und private Geschäfte. Die ganze Welt lässt sich das klaglos bieten. Ein Standpunkt von Hermann Plopper. Die Staatengemeinschaft auf diesem Globus gibt gerade ein extrem erbärmliches Bild ab. Das war recht gut zu erkennen am 17. November 2025. Da wollte die Regierung der USA unter Donald Trump gerne die Genehmigung und Unterstützung eines Friedensrates für den Gazastreifen vom Sicherheitsrat der Vereinten Nationen erhalten. Nach Darstellung der US-Delegation sollte dieser Friedensrat als Subunternehmen der Vereinten Nationen einen Frieden im Gazastreifen aushandeln und langfristig für Frieden in der erschütterten Region sorgen. Es wurde von einzelnen Delegierten Skepsis geäußert. China bemängelte, dass der Text der Resolution sehr schwammig ausgefallen war. Anderen Delegierten fiel auf, dass die Palästinenser in Trumps Entwurf gar nicht vorkamen. Schließlich aber nickten 13 Mitglieder des Weltsicherheitsrats den Entwurf von Trump ab. China und Russland hätten den Text mit einem Veto durchfallen lassen können, sie taten es aber nicht. Sie enthielten sich lediglich der Stimme. Die Resolution 2803 beauftragte die Trump-Regierung, den Board of Peace ins Leben zu rufen. Die ehrenwerten Damen und Herren des Weltsicherheitsrats haben ein Blinde-Kuh-Spiel veranstaltet. Kollektive Amnesie erfasste am 17. November 2025 alle Delegierten, denn die UNO hatte seit 1949 immer wieder in Resolutionen die Einrichtung eines vollwertigen Staates der Palästinenser gefordert. Besonders nachdrücklich wurde die Zwei-Staaten-Lösung in der Resolution 1397 im Jahre 2002 angemahnt. Davon war jedoch im letzten Herbst gar nicht mehr die Rede. Kein Wunder. Die energischen Anwälte der Palästinenser wie Muammar al-Gaddafi oder Bashar al-Assad sind von der Bildfläche verschwunden. Viele arabische Staaten im Nahen Osten sind jetzt zerrüttet und destabilisiert. Doch auch ein anderer Tatbestand verwundert. Denn die Regierung der USA und besonders die Trump-Sippe mit ihrem Anhang Jared Kushner sowie der frühere britische Premierminister Tony Blair und Außenminister Marco Rubio hatten im August letzten Jahres im Weißen Haus den Entwurf einer israelischen Investorengruppe unterstützt und zur eigenen Agenda gemacht. Der Plan mit dem Namen GREAT, Gaza Reconstitution, Economic Acceleration and Transformation, sieht vor, die Palästinenser zur Auswanderung zu bewegen und dann auf dem ethnisch gesäuberten Gelände eine hochmoderne Sonderwirtschaftszone mit 8 Smart Cities sowie Autofertigungshallen für Tesla zu errichten. Dieser Plan war öffentlich zugänglich und ich habe den Plan ausführlich an dieser Stelle im September letzten Jahres dargelegt. Keiner kann sagen, er habe nichts gewusst. Allein die Unverschämtheit, auf dem Leichenberg von etwa 70.000 ermordeten Zivilisten eine Sonderwirtschaftszone zu planen, kann kaum noch in Worte gefasst werden. Trumps Board of Peace ist in Davos am Rande des Weltwirtschaftsgipfels konstituiert worden. Die Struktur des Trumpschen Friedensrats ist ein Witz. Alleiniger Vorsitzender dieses Gremiums ist US-Präsident Donald Trump. Trump alleine bestimmt, welche Länder in diesem Friedensrat sitzen dürfen. Trump alleine entscheidet, welche Länder auch wieder rausfliegen, wer im Vorstand sitzt. Wer länger als eine Probezeit von 3 Jahren in diesem Ausschuss bleiben möchte, muss an Trump $1 Milliarde zahlen. Wen wundert es noch, dass in diesem handverlesenen Vorstand fast nur Mitglieder seiner Sippe und deren Freunde drin sitzen? Von Palästina ist übrigens in der Verfassung des Board of Peace überhaupt keine Rede mehr. Es finden sich nur verklausulierte Andeutungen über das Versagen internationaler Institutionen. Seit den Zeiten des Feudalismus hat es keine Institution mehr gegeben, in der einer einzigen Person eine solche Machtvollkommenheit zuerkannt wurde. Weder im Faschismus noch im Kommunismus. Es ist einfach ein schlechter Witz. Und keiner lacht, keiner ruft, was ist das denn für ein Kindergarten? Es gibt verhaltene Kritik von Frankreichs Präsidenten Macron. Bundeskanzler Merz nuschelt vorsichtig was davon, dass es ja die UNO gibt. Großbritanniens Premierminister Keir Starmer bemängelt, dass Trump zu diesem Gremium auch Russland eingeladen hat. Russlands Putin wiederum sitzt hinter seinem gigantischen Schreibtisch und feixt sich einen. Ja, er könne sich durchaus vorstellen, in diesen Friedensrat einzutreten. Allerdings sollte die $1 Milliarde für eine dauerhafte Mitgliedschaft aus eingefrorenen russischen Konten in den USA aufgebracht werden. China merkt wenigstens an, dass der Board of Peace nicht mehr auf Gaza konzentriert sei, sondern sich als Parallel-UNO aufspielen will. Es ist jetzt nur die zweite Garnitur der Weltpolitik in Davos zu Trumps Startschuss erschienen. Die Elefanten fehlen allesamt. Dafür sind kleine Tiere wie Aserbaidschan oder Kasachstan oder die Mongolei angetreten und natürlich der ungarische Regierungschef Orban. Seite an Seite mit Argentiniens Milei. Milei musste ja kommen. Denn Trump hatte Milei politisches Überleben gerade mit 40 Milliarden Dollar aus den Taschen der US-amerikanischen Steuerzahler gesichert. Bulgariens noch Regierungschef unterzeichnete in Davos. Dazu hatte ihn der ungeheuer mächtige Oligarch Delian Pivski gedrängt. Der war von Trumps Amtsvorgänger Biden auf die Sanktionsliste gesetzt worden. Vielleicht befreit ihn der große Donald dann von dieser geschäftsschädigenden Sanktionsliste. Mal sehen, wie Iro durchlaucht gerade gestimmt ist. Ja, hier in Davos gilt das Gesetz, eine Hand wäscht die andere. Der durchaus transatlantisch gestimmte European Council on Foreign Relations weiß Folgendes zu berichten. Zitat: Die Vermischung privater Investmentfonds mit amerikanischer Macht und Geopolitik, gepaart mit vermutlich intransparenten Entscheidungsprozessen und Finanzausgaben, birgt das Potenzial für eine kleptokratische Oligarchie. Der Guardian berichtet bereits, dass Albanien dem Board of Peace beigetreten ist, just als Kushner die Genehmigung der albanischen Regierung für den Bau eines 1,4 Milliarden Dollar teuren Luxusresorts auf der Insel Sarsan erhielt. Bulgariens scheidender Ministerpräsident Rossen Scheliaskov trat der BOP Berichten zufolge auf Drängen eines bulgarischen Oligarchen bei, der von den USA wegen Korruption sanktioniert wurde. Zitat Ende. Ja, das ist doch ein herzerfrischendes Geben und Nehmen. Jared Kushner ist rein zufällig der liebe Schwiegersohn von Donald Trump. Und auch Trumps Söhne Eric und Don befanden sich gerade rein zufällig auf einer Geschäftsreise durch die halbe Welt. Welch ein Zufall auch, dass diese Geschäftsreise zeitgleich mit empfindlichen Verhandlungen über neue Zolltarife zwischen den Gastgeberländern und den USA stattgefunden haben. Die beiden Trump-Söhne konnten fast überall äußerst vorteilhafte Verträge für ihr Trump-Unternehmen abschließen. Da ist zum Beispiel überraschenderweise Vietnam unter den wenigen Ländern, die sofort Trumps Friedensrat beigetreten sind. Dasselbe Vietnam, das Jahrzehnte von US-amerikanischen Streitkräften auf die schrecklichste Weise zugerichtet wurde. Dasselbe Vietnam, das außergewöhnlich lange dem US-Terror standgehalten hat. So lange, bis die Bevölkerung der USA selber das Ende dieses bestialischen Krieges erzwungen hat. Doch jetzt empfangen höchste Regierungsvertreter die beiden Trump-Söhne. Vietnam erlaubt der Trump-Sippe, im Norden Vietnams einen gigantischen Golfplatz zu errichten und ein Luxushotel obendrein. Dafür vertreibt die vietnamesische Regierung sogar Reisbauern von ihren Pachtgrundstücken, ohne ihnen einen Ersatz oder eine angemessene finanzielle Kompensation zukommen zu lassen. Denn Trump hatte Vietnam einen Zoll von 46% auf Exporte in die USA aufgebrummt. Aber wenn die vietnamesische Regierung jetzt so nett zu Eric und Don gewesen ist, dann wird Papa im Weißen Haus doch wohl den Zoll senken, oder? Man kann ja mit solchen Gefälligkeiten die Trump-Dynastie auch in anderen Ländern gewogen stimmen. So haben die Trump-Söhne auf ihrer Welttournee in Katar Luxus-Golfplätze und Villen genehmigt bekommen. In Jeddah in Saudi-Arabien wird ein Trump-Tower gebaut. Weitere Trump-Türme sind in Arbeit. Auch in Dubai und Oman haben die Trump-Brüder abgesandt. Man versteht sich. Nur Geld verdienen ist cool, oder? Wie ist das möglich, dass eine solche Kleptokratenorgie, eine derart niveaulose Beleidigung jeder Menschlichkeit und jeden Anstands auf der Weltbühne stattfinden kann? Früher hat man sich doch zumindest noch ein bisschen Zurückhaltung auferlegt. Höchstwahrscheinlich wird Trumps Board of Peace irgendwann als Bauruine und Mahnmal des Größenwahns und der Inkompetenz wortlos zu Grabe getragen. Aber der Schaden für die Menschheit und die Menschlichkeit ist gigantisch.
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1: Dokufilm zur Nord Stream-Sprengung. Beweismaterial wird unter Verschluss gehalten. Von Markus Klöckner. Wir jagen die Maus, aber übersehen den Elefanten. Das sagt der Dokumentarfilmer Moritz Enders im Nachdenkseiten-Interview zur Nord Stream-Sprengung. Zu dem schwersten Anschlag auf die Energieinfrastruktur in der Geschichte der Bundesrepublik hat Enders eine Dokumentation für das Magazin Hintergrund veröffentlicht, die es in sich hat. Enders und sein Kollege Gunter Merz kommen zu dem Schluss, dass die sogenannte Andromeda-Spur ein Ablenkungsmanöver ist. Enders spricht von Beweismaterial zur Sprengung, das in Schweden unter Verschluss gehalten wird. Der Film Nord Stream – Die Sprengung hat gerade Premiere im Babylon-Kino in Berlin und ist dort am 7. und 15. Juni nochmals zu sehen. Herr Enders, Sie haben mit Ihrem Kollegen Gunter Merz einen Dokumentarfilm zur Nord Stream-Sprengung gedreht. Vorab, was haben Ihre Recherchen hervorgebracht? Wer ist verantwortlich? In dem Film geht es nicht nur um die Frage, wer den Anschlag auf die Pipelines vor Ort durchgeführt hat, sondern auch darum, wer davon besonders profitiert. Mit anderen Worten, welche wirtschaftlichen sowie geo- und machtpolitischen Motive können für die Tat bestanden haben? Spoilerwarnung: Mein Kollege Gunter Merz und ich sind zu der Auffassung gelangt, dass auf die eine oder andere Weise die USA dahinter stecken und auch die Hauptverantwortlichen sind. Wie weitreichend war dieser Anschlag für Deutschland und Europa? Die Folgen sind verheerend, aber das gesamte Ausmaß des Desasters wird erst in den nächsten Jahren deutlich werden. Es liegt ja auf der Hand, dass die deutsche Industrie ohne den Zugang zu billiger Energie nicht wettbewerbsfähig ist. Der Deindustrialisierungsprozess ist bereits in vollem Gange, er dürfte aber noch weiter an Fahrt aufnehmen. Das ist natürlich ein wirtschaftliches Problem, denn es raubt künftigen Generationen Wohlstand und Entfaltungsmöglichkeiten. Es ist aber auch ein politisches und geopolitisches Problem, denn es zwingt Deutschland und die gesamte EU in eine noch stärkere energiepolitische Abhängigkeit von den USA, welche mit ihrem LNG-Gas Russland als Hauptgaslieferanten verdrängt haben. Ironie der Geschichte: Während sich die ehemalige Sowjetunion und später die Russische Föderation immer penibel an die Verträge gehalten haben, steht jetzt zu befürchten, dass die USA ihre neue Position als Druckmittel gegen Deutschland und die EU einsetzen werden. Damit wäre jede Debatte über eine strategische Autonomie Europas, wie sie unter anderem vom französischen Präsidenten Macron angestoßen worden ist, vom Tisch. Waren die Gaspreise denn nicht schon vor der Explosion der Pipelines in die Höhe geschnellt? Das ist richtig. Ein Grund hierfür dürfte sein, dass die EU seit den 2000er Jahren die Liberalisierung des Gasmarktes vorangetrieben hat. Dabei wurden langfristige Lieferverträge mit stabilen Preisen und hoher Planungssicherheit zunehmend durch Spotmärkte, also tagesaktuelle Marktpreise, ersetzt. Dadurch konnten Finanzinvestoren und Händler von kurzfristigen Preisschwankungen profitieren. Auch der Emissionshandel, Stichwort CO2-Zertifikate, und niedrige Füllstände der europäischen Gasspeicher im Sommer 2021 dürften hier eine Rolle gespielt haben. Nichtsdestotrotz bleibt der Fakt, dass 3 von 4 Pipeline-Röhren gesprengt worden sind und eine Inbetriebnahme der 4. noch intakten Röhre nicht ernsthaft in Erwägung gezogen wird. Damit beraubt sich die deutsche Politik der Möglichkeit, wirtschaftlich existenzgefährdenden Entwicklungen entgegenzuwirken. Wie bewerten Sie vor diesem Hintergrund den Umgang der deutschen Politik mit der Nord Stream-Sprengung? Der Investigativjournalist Dirk Pohlmann bringt es in unserem Film ja auf den Punkt. Die Deutschen, Schweden und Dänen wissen genug, um zu wissen, dass sie nicht noch mehr wissen wollen. Offen gestanden, das kann ich verstehen. Denn sollte sich die deutsche Politik mit der Frage auseinandersetzen, ob die Seymour-Hirsch-These stimmt und die USA hinter den Anschlägen stecken, dann müsste sie auch in Erwägung ziehen, dass ihr vermeintlich wichtigster Verbündeter einen kriegerischen Akt gegen ihr eigenes Land durchgeführt hat. Und, falls ja, müssten wir wohl unser aktuelles Bündnissystem inklusive NATO in Frage stellen. Allerdings: Die alte Weltordnung befindet sich im Umbruch, die sogenannte multipolare Weltordnung zeichnet sich ab und da brauchen Deutschland und die EU diplomatische Vielseitigkeit statt einer einseitigen Bindung an die USA. Der ehemalige US-amerikanische Sicherheitsberater Henry Kissinger soll gesagt haben, es ist gefährlich, Amerikas Feind zu sein, aber Amerikas Freund zu sein ist verhängnisvoll. Man kann von Kissinger halten, was man will, ein brillanter Analytiker war er. Was hat es mit der Semmer-Hirsch-These, die Sie eben erwähnt haben, auf sich? Die Semmer-Hirsch-These besagt, dass die USA die Pipelines gesprengt haben, und zwar auf folgende Weise. Während des Baltops-Manövers, Baltops steht für Baltic Operations, im Juni 2022, brachten speziell ausgebildete Taucher im Auftrag der USA die Sprengsätze an die Pipelines an. Diese wurden dann am 26. September über eine Sonarboje, die akustische Signale aussendet, ferngezündet. Bei der Formulierung seiner Hypothese stützte sich Hirsch auf nur eine Quelle, was ihm immer wieder vorgeworfen worden ist. Allerdings wurden die Aussagen dieser Quelle von dem emeritierten Professor der Physik am MIT und ehemaligen Pentagon-Berater Theodore Postol überprüft und als plausibel eingestuft. Doch anstatt diese Spur ernst zu nehmen und sie weiter zu verfolgen, haben sich die deutschen Ermittler auf die sogenannte Andromeda-These fokussiert und halten nach wie vor an ihr fest. Es soll also eine Handvoll Taucher gewesen sein, die von einem Segelboot der Andromeda aus in die Tiefe getaucht ist und die mit einem Zeitzünder versehenen Bomben an den Pipelines angebracht hat. Und was halten Sie von dieser Andromeda-These? Schon bevor wir mit dem Film angefangen haben, hatte ich mich gefragt, wie es möglich sein soll, von einem kleinen Segelboot aus einen derart groß angelegten Anschlag durchzuführen. Da ging es um den Tauchvorgang selbst, aber auch um Fragen zur Logistik. Wie viel Ausrüstung müssten diese Leute mitgenommen haben? Wie schwer müssten die Bomben gewesen sein? Wie hätten sie diese zu Wasser gelassen? Wie hätte das Segelboot die exakten Stellen und seine Position halten können, ohne abzudriften? Oder hätte sie dafür eine schwere Ankerkette benötigt? Diese Fragen haben viele argwöhnisch gemacht, aber unser Gesprächspartner Erik Andersson macht uns im Film auf noch zwei weitere Aspekte aufmerksam. Der eine betrifft die Reiseroute der Crew. Sie soll von Rostock aus losgesegelt sein und nicht von einem polnischen Hafen, der viel näher an den Stellen der Explosion gelegen gewesen wäre. Der zweite bezieht sich auf die Sicherung des Beweismaterials, also den Überresten der Sabotage am Meeresgrund. Denn das wurde geborgen und wird nun in Schweden unter Verschluss gehalten. Deutsche Ermittler haben keinen Zugang dazu. Man fragt sich, sollte diese Andromeda-These tatsächlich stimmen, warum versucht man dann nicht, diese anhand des geborgenen Materials forensisch zu untermauern? Im Film gehen wir detaillierter auf diese Fragen ein. Sie glauben also, es ist nichts dran an der Andromeda-These? Dirk Pohlmann und Professor Ola Thunander, die beide in unserem Film zu Wort kommen, sind der Meinung, es handele sich um eine Cover-Story. Und Dirk Pohlmann sagt uns zudem, die ideale Cover-Story ist nicht gelogen, sondern sie stimmt. Die Andromeda-Crew ist also tatsächlich auf der Ostsee herumgesegelt, war an den Tatorten und in verschiedenen Häfen gut sichtbar. Vielleicht zu gut sichtbar, wie Ola Thunander anmerkt. Aber wir jagen ja die Maus und übersehen den Elefanten im Raum. Wer die Wahrheit sucht, muss wohl tiefer graben und versuchen, einzelne Ereignisse in einem breiteren geopolitischen Kontext einzubetten. In unserem Film bemühen wir uns darum. Darin geht es also nicht nur um die Frage, wer war's, sondern vor allem auch darum, wer von den Anschlägen am meisten profitiert und wie bestimmte Narrative gesetzt werden, die dann den medialen Diskurs bestimmen. Ihr Fazit? Die Sprengung der Pipelines war für Deutschland und die EU, oder sagen wir für den allergrößten Teil ihrer Bewohner, sicherlich ein schwerer Schlag in die Magengrube. Doch wir sollten den Anschlag nicht isoliert als reine Wer-hat-es-getan-Frage betrachten, sondern die ökonomischen, geopolitischen und strategischen Interessen externer Akteure erkennen, die sich dahinter verbergen. Unser Film möchte dazu beitragen, diese Zusammenhänge sichtbar zu machen. Moritz Enders ist Dokumentarfilmer, Regisseur und Schriftsteller. Er studierte Geschichte in Rom und Sevilla. Er ist Autor mehrerer Dokumentarfilme, unter anderem für das ZDF und Arte. Zu seinen Filmen gehören unter anderem Schüsse auf dem Petersplatz, Wer wollte den Papst ermorden und Tod eines Bankers, der Skandal um die älteste Bank der Welt und der Film Toxic NATO wurde von ihm selbst produziert. Lesetipp: Moritz Enders, Die Prinzessin von Centocelle. Lebe dein Leben selbst, sonst tun es andere für dich. 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
1: Der unaufhaltsame Untergang der Ukraine. Selenskys Ex-Sprecherin will den Krieg beenden, den der Westen fortsetzen will, mit fatalen Folgen für die Ukraine. Ein Kommentar von Thilo Gräser. Der Krieg in der Ukraine wird fortgesetzt. Eine Friedenslösung ist nicht in Sicht, unabhängig davon, dass immer mal wieder jemand sie in Kürze herannahen sieht. Russlands Armee rückt Stück für Stück weiter vor. Zugleich werden immer massiver ukrainische Infrastrukturobjekte angegriffen und zerstört, die militärisch genutzt werden. In Moskau heißt es inzwischen, der Krieg werde durch den Sieg entschieden. Die Kiewer Führung ist anscheinend entschlossen, darauf mit Terrorangriffen gegen Russland und seine Menschen zu antworten. Täglich werden in der Tiefe des Landes mit Langstreckendrohnen, unterstützt vom Westen, zivile Objekte und Menschen angegriffen, verletzt und getötet. Den Meldungen darüber, die es selten in bundesdeutsche Mainstream-Medien schaffen, zufolge, steigen derzeit die Zahlen der russischen zivilen Opfer an. In Kiew und bei dessen westlichen Unterstützern und Finanziers wird wohl immer noch gehofft, dass damit die russische Bevölkerung in Aufruhr gegen den Kreml gebracht wird. Da wird auch nicht vor Mordanschlägen wie den am Sonntag gemeldeten mitten in Moskau zurückgeschreckt, der galt mutmaßlich einem hochrangigen russischen Offizier. All diese Drohnenangriffe und Attentate sind jeder einzelne für sich ein Argument gegen eine Verhandlungslösung des Krieges. Fast scheint es, dass der Kiewer Präsidentendarsteller Wolodymyr Selenskyj die Hauptrolle in der ukrainischen Version des Films Der Untergang übernommen hat und diese bis zum bitteren Ende spielen will. Dafür bezahlen das Land und viele seiner Menschen mit ihrem Leben, ihrer Gesundheit und ihrer Zukunft. Das Hauptproblem der Ukraine. Selenskyj ist das, Zitat, Hauptproblem, Zitat Ende, der Ukraine, das sagt Julia Mendel. Sie war von 2019 bis 2021 seine Pressesprecherin und distanziert sich inzwischen klar von ihm. In einem am Sonntag veröffentlichten Interview mit der französischen Zeitung Le Journal du Dimanche hat sie das begründet. Nach ihren Worten war sie bereits 2021, Zitat, privat sehr kritisch, Zitat Ende, geworden. Selenskyjs Unprofessionalität sei damals bereits deutlich geworden. Nach dem russischen Einmarsch im Februar 2022 habe sie erst begrüßt, dass Selenskyj im Land blieb. Doch ab Juni 2022 habe sich alles geändert, so Mendel. Die Ex-Pressesprecherin erklärt gegenüber der Zeitung, ab dem Zeitpunkt habe sie begonnen, Zitat, die Mechanismen der Korruption und die Manipulationen aufzudecken. Zitat Ende. Zitat, die Zensur nahm zu, die Demokratie ging zurück. Und mir wurde klar, dass Selenskyj seiner Macht und den Geldströmen mehr Bedeutung beimaß als seinem eigenen Land. Zitat Ende. Nach dem angeblich von russischen Truppen verübten Massaker in Butscha im März 2022 habe Selenskyj eine Rolle gespielt. Beim Besuch vor Ort habe er sich betrübt gezeigt, danach habe er aber anderen gegenüber geäußert, es sei, Zitat, alles in Ordnung, Zitat Ende, so Mendel. Der Schauspieler im Präsidentenamt versuche, Zitat, immer das Leben zu genießen und im Mittelpunkt der Aufmerksamkeit zu stehen, das ist seine Persönlichkeit, Zitat Ende. Er habe erreicht, dass die Welt das Land mit seinem Gesicht verwechsle. Seine ehemalige Pressesprecherin sieht ihn als, Zitat, Hauptnutznießer dieses Krieges, Zitat Ende. Durch diesen bleibe er an der Macht, da die Wahlen abgesagt wurden. In seinem Umfeld

0: Zitat, tummeln sich Unternehmen, die mit seinen Vertrauten verbunden sind und von Milliarden Euro aus der Europäischen Union profitieren, Zitat Ende. Und sie fügt hinzu, Zitat, und für jemanden, der so narzisstisch ist, bedeutet es enorm viel, von der ganzen Welt bejubelt zu werden, Zitat Ende. Für die fortgesetzte Unterstützung Selenskys durch westliche Regierungen sieht sie mehrere Gründe. So könne jemand wie Frankreichs Präsident Emmanuel Macron, der sich für Milliardenbeträge an Kiew einsetze, heute nicht eingestehen, dass das ein Fehler war. Der andere Grund sei, dass der größte Teil der Gelder in Wirklichkeit an europäische und westliche Rüstungskonzerne gehe, die Waffen für Kiew produzieren. Keine gute Zukunft. Auf die Frage nach der Unterstützung für Selenskyj im eigenen Land sagt Mendel, Zitat, unter den Menschen, die ich kenne, unterstützt ihn die überwiegende Mehrheit nicht mehr. Sie sind der Ansicht, dass die Ukraine zu einer Autokratie geworden ist. Zitat Ende. Sie verweist dabei unter anderem auf die massive Zwangsrekrutierung ukrainischer Männer. Selenskyj habe das Vertrauen der Menschen in den Staat mit Füßen getreten. Das habe auch, Zitat, jegliche Motivation zum Kämpfen untergraben. Zitat Ende. Der Staat beschuldige diejenigen, die aus dem Land fliehen, und das Volk beschuldige den Staat. Zitat, es ist eine gegenseitige Untreue. Zitat Ende. Mendel widerspricht dem im Westen verbreiteten Eindruck, die Ukraine habe in der letzten Zeit wieder die Oberhand gewonnen. Für die Menschen in dem Land ändere das nichts, erklärt sie, da der Krieg weitergehe. Für sie ist der, Zitat, entscheidende Punkt, selbst wenn Russland gerade am Verlieren ist, bedeutet das nicht, dass die Ukraine gerade am Gewinnen ist. Und Russland ist nicht am Verlieren. Zitat Ende. Dagegen verliere die Ukraine jeden Tag, Zitat, Territorium, Menschen, unsere Wirtschaft, unsere Demokratie, unsere Zukunft, Zitat Ende. Die, Zitat, einzigen Gewinner, Zitat Ende, seien jene, Zitat, die von diesem Krieg profitieren, bestimmte Politiker, bestimmte Lobbyisten. Die Völker hingegen zahlen den Preis, Zitat Ende. Die Ukraine verzeichne, Zitat, Rekordzahlen, Zitat Ende, bei zivilen Toten und Verletzten. Das Land sterbe, während im Westen Beifall ertöne. Ungehörte Mahnung. Die ehemalige Pressesprecherin schätzt, dass in der Ukraine noch rund 25 Millionen Menschen leben. Das ist weniger als die Hälfte der Einwohnerzahl von 1991, 52 Millionen. Jedes Jahr verliere das Land rund 600.000 Menschen durch die hohen Sterberisiken. Die Hälfte der Ukrainer sei im Ruhestand, die Geburtenrate am Sinken und die Zahl der Todesfälle durch den Krieg steigend. Mendel sieht nur eine Lösung, Zitat, beendet diesen Krieg, rettet die Ukraine, Zitat Ende. Wer, Zitat, Russland um den Preis von ukrainischem Blut und dem Tod meines Volkes besiegen, Zitat Ende, wolle, habe jegliche Menschlichkeit verloren. Sie betont am Ende des Gespräches, Zitat, dass uns die Zeit davonläuft, Zitat Ende. Doch die Mahnungen von Selenskyjs Ex-Sprecherin verhallen nicht nur in Kiew ungehört, auch in den westlichen und vor allem westeuropäischen Hauptstädten wollen die Regierenden unverändert nichts davon hören und wissen. Sie tun stattdessen alles dafür, dass der Krieg fortgesetzt wird. Zitat, die EU kann nicht zulassen, dass dieser Krieg endet, da es keinen Friedensplan gibt, Zitat Ende, stellte der norwegische Politikwissenschaftler Glenn Diesen in einem am Dienstag veröffentlichten Blogbeitrag fest. Es gebe bei den Politikern in der EU und ihren Partnern wie den Briten, Zitat, keinen Plan dafür, was zu tun ist, wenn Frieden einkehrt, Zitat Ende. Es zeige sich, dass die NATO den Stellvertreterkrieg gegen Russland verliere, so Diesen. Mit der EU-Forderung nach einem, Zitat, bedingungslosen Waffenstillstand, Zitat Ende, werde dagegen versucht, den Krieg weiter in die Länge zu ziehen. Damit werde darauf abgezielt, Zitat, einen Konflikt, den die NATO verliert, einzufrieren, um ihr Zeit zu geben, sich wieder aufzurüsten, neu zu formieren und sogar NATO-Truppen als Friedenstruppen zu entsenden. Zitat Ende. Der Politikwissenschaftler fragt, Zitat, warum hat die EU die Diplomatie seit 4,5 Jahren boykottiert und tut dies weiterhin? Und warum nimmt die NATO nicht einmal die NATO-Erweiterung als Verhandlungsgegenstand vom Tisch, im Gegenzug für einen Waffenstillstand? Wäre es nicht klug, mit der anderen Seite zu erörtern, warum es uns nach dem Kalten Krieg nicht gelungen ist, eine für beide Seiten akzeptable paneuropäische Sicherheitsarchitektur zu schaffen, was uns in diesen schrecklichen Krieg geführt hat? Zitat Ende. Mit Verleumdungen und Zensur verhindere die EU, dass ihre eigene Öffentlichkeit diese Angelegenheit überhaupt diskutiere, stellt er fest. Diesen sieht mehrere Motive für die Kriegsfortsetzung. Damit werde die USA in Europa gehalten, vorübergehend die Einheit der EU bewahrt und die unpopuläre politische Elite vor der wachsenden Opposition geschützt. Der militärische Keynesianismus sei das Wirtschaftsmodell für, Zitat, ein sich selbst deindustrialisierendes Europa, Zitat Ende. Zugleich werde Russland als strategischer Rivale weiter geschwächt und damit würden sich die europäischen Staats- und Regierungschefs Zeit verschaffen, sich auf einen direkten Krieg mit Russland vorzubereiten. Falsche Hilfe für die Ukraine. Der Politologe macht auch darauf aufmerksam, dass bei einem Friedensabkommen die westlichen Staaten die beschlagnahmten russischen Gelder zurückzahlen müssten. Diese würden stattdessen als Sicherheiten für die Kredite an Kiew missbraucht. Zitat: Ein Sieg würde den Europäern eine starke USA im Rücken und eine kampferprobte Ukraine vor sich bescheren, Zitat Ende, schreibt er. Und stellt fest, eine Niederlage würde Europa, Zitat, ohne klare Rolle oder Bedeutung in einer multipolaren Welt zurücklassen. Zitat Ende. Das Hauptziel der europäischen Politiker in Berlin, Paris, London und anderswo sei es gewesen, den Versuch von US-Präsident Donald Trump für eine Friedenslösung durch Diplomatie zu unterbinden. Sie hätten in Washington einen, Zitat, bedingungslosen Waffenstillstand, Zitat Ende, gefordert, Zitat, ohne auch nur eine politische Lösung zu erörtern, Zitat Ende. Stattdessen seien mit ihrer Hilfe die ukrainischen Angriffe in der Tiefe Russlands intensiviert worden. Das Ziel? Russland solle als besiegbar dargestellt werden. In der Folge habe die Trump-Administration die falsche Darstellung übernommen, dass die Ukraine eine Wende erreicht habe. Diesen schreibt, Zitat, wäre das Ziel gewesen, der Ukraine zu helfen, dann hätte die NATO 2014 nicht die ukrainische Regierung gestürzt, um die Ukraine in den Einflussbereich der NATO zu ziehen, was nur eine kleine Minderheit der Ukrainer wollte. Die NATO hätte zwischen 2015 und 2022 nicht das Minsker Abkommen sabotiert. Die NATO hätte Selenskyj nicht unter Druck gesetzt, sein Friedensprogramm aufzugeben, mit dem er 2019 die Wahl gewonnen hatte. Hätte die NATO das Istanbul-Abkommen im Jahr 2022 nicht torpediert oder zumindest hätte die NATO den Krieg im November 2022 auf Empfehlung von General Mark Milley beendet, als die Ukraine am stärksten war. Zitat Ende. Zitat, der Ukraine zur Seite zu stehen, Zitat Ende, bedeutet stattdessen, ukrainische Flüchtlinge abzuschieben und Militärrekrutierer zu finanzieren, die nach ukrainischen Männern jagen. Diese würden in einen Krieg geschickt, den die Ukraine unmöglich gewinnen könne. Zitat, Stellvertreterkriege sind rücksichtslos, da sie die Stellvertreter als Kanonenfutter benutzen, Zitat Ende, betont der Politologe. Doch würden Stellvertreterkriege der Öffentlichkeit stets, Zitat, als von Empathie und Unterstützung für die Stellvertreter motiviert verkauft, die unnötigerweise geopfert werden. Zitat Ende. Zum Binnenstaat degradiert. Wie weit das Opfer der Ukraine geht, zeigt eine der Folgen der intensivierten russischen Angriffe mit Raketen und Drohnen. Sie ist zum Binnenstaat geworden, wie der US-Politologe John Mersheimer im Gespräch mit Deason feststellt. Die russischen Angriffe auf die ukrainische Hafeninfrastruktur und Schiffe mit Lieferungen für Kiew sei eine Reaktion auf die ausgeweiteten ukrainischen Drohnenangriffe. Das sei, Zitat, katastrophal für die Ukraine, Zitat Ende, stellt Mersheimer fest. Alle Schwarzmeerhäfen des Landes, überlebensnotwendig für dessen Wirtschaft, seien lahmgelegt worden mit, Zitat, verheerenden Folgen, Zitat Ende. Damit hätten sich die mithilfe des Westens ausgeweiteten Angriffe auf Ziele in Russlands Tiefe zum Nachteil der Ukraine und zum Vorteil Russlands ausgewirkt. Zwar habe Letzteres dadurch erkennbare Probleme bekommen, aber der massive Gegenschlag habe der Ukraine, Zitat, weitaus mehr Schaden, Zitat Ende, zugefügt. Mersheimer stellt fest, Zitat, das Endergebnis dieser Luftangriffe, die die Russen nun aufgrund der Maßnahmen der Ukraine eskalieren lassen, ist also, den Prozess der ukrainischen Niederlage zu beschleunigen. Ich denke also, es steht außer Frage, dass Russland gewisse Einbußen hinnehmen wird, aber letztendlich werden die Ukrainer mehr leiden und es wird die Niederlage der Ukraine beschleunigen. Zitat Ende. Während die Luftangriffe auf die ukrainische Wirtschaft diese weiter schädige, verbessere die russische Armee ihre Lage auf dem Schlachtfeld stetig. Der Politologe schätzt ein, dass bis zum Ende dieses Jahres der gesamte Donbass unter russischer Kontrolle sein wird. Seiner Meinung nach wird Russland am Ende auch Odessa einnehmen. Zugleich betont er, dass es nicht in der Lage sei, einen entscheidenden Sieg zu erringen und die gesamte Ukraine zu erobern. Es sei aber auch nicht in Moskaus Interesse, in die Westukraine vorzudringen. Stattdessen sei es das russische Ziel, die Ukraine zu einem wirtschaftlich schwachen, Zitat, dysfunktionalen Reststaat, Zitat Ende, zu machen. Mörsheimer schätzt ein, dass sich der Krieg weiter hinziehen wird. Er werde auf dem Schlachtfeld entschieden. Als mögliches Endergebnis sieht er einen, Zitat, hässlichen Sieg, Zitat Ende, Russlands, sowie einen, Zitat, eingefrorenen Konflikt, Zitat Ende, ähnlich dem in Korea. Der US-Politologe macht deutlich, dass die bisherige westliche Unterstützung der Ukraine gegen Russland, einschließlich der Hilfe bei den Langstreckendrohnenangriffen, nur dazu geführt habe, dass sie, Zitat, mehr Territorium verliert, mehr Verluste erleidet und am Ende als wahrhaft dysfunktionaler Staat dasteht. Zitat Ende. Zitat: Wir geben den Russen Anreize, die Ukraine wirklich zu ruinieren. Ich denke also, es steht außer Frage, dass der Westen alles in seiner Macht Stehende tun wird, um die Ukraine im Kampf zu halten, aber das wird keinen Sieg bringen. Es sei denn, du kannst mir sagen, welche Zauberformel ich übersehe. Und es wird der Ukraine letztendlich enormen Schaden zufügen. Zitat Ende. Blockierter Ausweg, Diplomatie. Der Westen habe keine militärische Option, wenn Russland die Ukraine im Donbass besiege, ist sich Mörsheimer im Gespräch mit Diesen sicher. Die NATO werde nicht in den Kampf eingreifen, weil sie dafür nicht die nötigen Kapazitäten habe. Der wichtigste Punkt dabei sei, dass Russland über Atomwaffen verfüge. Er glaube nicht, dass der Westen deren Einsatz provozieren wolle. So bliebe nur der Ausweg der Diplomatie. Zitat: Aber das Problem mit der Diplomatie aus Sicht des Westens ist im Grunde, dass man damit seine eigene Niederlage aushandelt. Man darf nicht vergessen, dass dieser Krieg nicht nur die Ukraine gegen Russland ist, es ist die Ukraine plus der Westen gegen Russland. Zitat Ende. Tatsache sei, dass der Westen und die Ukraine, Zitat, überhaupt keine guten Optionen, Zitat Ende, hätten. Der Westen habe zudem die, Zitat, starke Tendenz, Zitat Ende, die Gegenseite, gegen die Krieg geführt wird, zu dämonisieren. Zitat: Man argumentiert, man stünde dem leibhaftigen Teufel gegenüber. Wladimir Putin wird zu Adolf Hitler, Russland wird zu Nazi-Deutschland. Zitat Ende. Werde dieser Weg eingeschlagen und der Gegner in solchen Begriffen beschrieben, sei es, Zitat, fast unmöglich mit ihm zu verhandeln, wenn es soweit ist, denn dann redet man davon, mit dem Teufel zu verhandeln. Zitat Ende. Das, Zitat, beste Ergebnis, das die Ukrainer und natürlich auch der Westen zum jetzigen Zeitpunkt erzielen könnten, Zitat Ende, wäre aus Mörsheimers Sicht, dass Russland sich auf die bisher eroberten ostukrainischen Gebiete beschränke. Als Gegenleistung müssten sich Kiew und seine westlichen Unterstützer verpflichten, dass die Ukraine ein neutraler Staat bleibt. Zitat: Aber man müsste wirklich enorme Anstrengungen unternehmen, um den Russen zu versichern, dass die Ukraine ein wirklich neutraler Staat sein würde, Zitat Ende, betont der Politologe. Die Richtung, in die sowohl der Westen als auch Kiew in Bezug auf ihre Vorstellungen von der Zukunft der Ukraine als Staat steuern, müsse dazu, Zitat, wirklich grundlegend, Zitat Ende, geändert werden. Doch danach sieht es derzeit nicht aus, wie er selbst feststellt. Stattdessen erhalte Russland von Kiew und seinen westlichen Unterstützern weitere, Zitat, Anreize, Zitat Ende, zu eskalieren. Das bedeutet, dass weiteres Territorium eingenommen werde und die Ukraine nur als dysfunktionaler, geschwächter Staat überlebe. Die Verantwortlichen dafür sitzen nicht nur in Kiew, sondern ebenso in Washington, Berlin, Paris und London sowie in den anderen Hauptstädten der Koalition der Kriegswilligen.
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1: Wer hinter der Krise von Ceuta steckt und was sie für die europäische Solidarität bedeutet. Die Migrationskrise von Ceuta ist nicht zufällig entstanden, sondern war gesteuert. Und die Reaktion der EU auf die Ereignisse gibt Hinweise, wer dahinter steckt und was die Ziele der Aktion waren. Ein Kommentar von Thomas Röper. Inzwischen ist unbestritten, dass die Migrationskrise von Ceuta gelenkt wurde, denn am Vorabend der massenhaften illegalen Grenzübertritte in der Exklave sind auf Instagram und Facebook Beiträge erschienen, in denen behauptet wurde, Spanien öffne seine Grenze zu Marokko. Zahlreiche Nutzer verbreiteten daraufhin Informationen über die Bewegungen der Küstenwache und veröffentlichten Videos, die genau zeigten, wo die Grenze überquert werden könne. Innerhalb weniger Stunden strömten Migranten zur Grenze und die Ereignisse nahmen ihren Lauf. In Politik und Medien wird vage davon gesprochen, dahinter würden Schleuserbanden stecken. Allerdings ist das unwahrscheinlich, denn die haben daran ja nichts verdient und daher hatten sie keinerlei Interesse an dieser Fluchtbewegung. Ich habe bereits berichtet, dass es stattdessen eine sehr dicke Spur in die USA gibt, da die Trump-Regierung aus diversen Gründen ausgesprochen verärgert über die spanische Regierung ist und sie offenbar mit dieser Aktion bestrafen wollte. Das bedeutet, dass auch Marokko daran beteiligt war, was ohnehin offensichtlich ist, da die marokkanischen Sicherheitskräfte lange nichts getan haben, um den Flüchtlingsstrom aufzuhalten oder auch nur zu stören. Und dass der marokkanische König ausgerechnet auf dem Höhepunkt der Krise eine wichtige Autobahn in seinem Land in Donald Trump Autobahn umbenannt hat, dürfte auch kein Zufall sein. Offenbar hat die EU sich hier auf die Seite der USA gestellt, wie die Kritik an der spanischen Regierung und die Forderungen, Spanien vorübergehend aus dem Schengen-Vertrag auszuschließen, zeigten. Die spanische Weigerung, 5% des BIP für Rüstung auszugeben, und die spanische Kritik an Israel dürften für Brüssel den Ausschlag gegeben haben, sich gegen die spanische Regierung zu stellen, anstatt, wie sonst üblich, Spanien in der Krise, für die Spanien nichts konnte, Solidarität zu signalisieren. Lediglich 4 EU-Staaten haben sich geweigert, einen Brief der EU-Mitglieder mit Kritik an der spanischen Regierung zu unterschreiben, weil es ihnen darin an Solidarität mit Spanien mangelt. Diese 4 Staaten sind Frankreich, Irland, Portugal und Luxemburg. Die TASS hat einen Artikel ihrer Spanien-Korrespondentin veröffentlicht, der sich mit der Frage der europäischen Solidarität befasst und den ich übersetzt habe. Beginn der Übersetzung. Die Krise in Ceuta, wie der Migrantenzustrom die EU spaltete und Marokko in die Hände spielte. Ekaterina Vorobieva, Leiterin des TASS-Büros in Spanien, darüber, wo die europäische Solidarität ist und wer von der Migrationskrise in Spanien profitiert. Schock, Angst und Furcht. So reagierten die Einwohner der spanischen autonomen Stadt Ceuta an der nordafrikanischen Küste auf den massiven Zustrom illegaler Migranten, überwiegend junge Männer aus dem benachbarten Marokko. Doch die Krise löste nicht nur Panik in der Bevölkerung aus, sondern legte auch tiefe politische Gräben innerhalb der EU offen. Nun auch zu den Fragen der Migration. Kurz nach dem Grenzübertritt der illegalen Migranten schlugen mehrere europäische Regierungen, anstatt Madrid ihre Unterstützung zuzusichern, die Aussetzung der spanischen Schengen-Mitgliedschaft vor. Italien hat das bereits einseitig getan. Diese Reaktion blieb im Iberischen Königreich nicht unbemerkt. Vor allem aber zeigt dies deutlich, dass die europäische Solidarität heute nicht mehr durch gemeinsame Verpflichtungen der EU, sondern durch rein nationale politische Prioritäten und Interessen bestimmt wird. Das Motto "Einer für alle, alle für einen" scheint in der EU endgültig an Bedeutung verloren zu haben. Die Krise in Ceuta. Die aktuelle Migrationskrise war tatsächlich beispiellos. Innerhalb kürzester Zeit sind nach konservativen Schätzungen rund 50.000 Menschen illegal in die Stadt eingereist. Weitere 100 starben beim Versuch, die Küste von Ceuta zu erreichen. Dabei zählt die gesamte Bevölkerung der Exklave nur etwas über 80.000. Natürlich hat diese enorme Zahl an Migranten zu einer äußerst schwierigen Lage geführt. So wurden beispielsweise Geschäfte aus Angst vor Pogromen und Plünderungen geschlossen. Der spanische Ministerpräsident Pedro Sánchez sprach sogar von einer Verletzung der territorialen Integrität und Souveränität des Landes. Vor diesem Hintergrund hoffte die spanische Regierung auf die Solidarität ihrer europäischen Partner, doch die tatsächliche Unterstützung war ungleich verhaltener. Die italienische Regierung hat dabei anscheinend vergessen, dass sie selbst über Lampedusa regelmäßig mit ähnlichen Problemen mit Migranten konfrontiert ist und hat gegenüber Madrid eine der härtesten Positionen eingenommen. Für die Mitte-Rechts-Regierung von Giorgia Meloni war der Kampf gegen illegale Migration stets ein zentrales Wahlkampfthema und Rom hat diese Gelegenheit offenbar genutzt, um politisch zu punkten. Fakt ist, dass die Ausreise aus der afrikanischen Exklave Ceuta auf das spanische Festland nur auf dem See- oder Luftweg möglich ist, wo die Passkontrollen bereits streng sind. Die bloße illegale Einreise in die Exklave öffnet nicht den Weg ins übrige Europa. Mit seinen Äußerungen und der Aussetzung des Schengen-Abkommens hat Rom daher viel Aufsehen erregt und den rechten und rechtsextremen Kräften in der EU und möglicherweise sogar weltweit in die Hände gespielt. Ist Spanien allein? Angesichts dieser unfreundlichen Rhetorik seiner Verbündeten sandte Sanchez einen recht scharfen Brief an die Präsidenten der europäischen Institutionen. Der spanische Ministerpräsident äußerte sich besorgt über die Reaktion einiger Länder auf die Krise in Ceuta. Sanchez meint, dass diese Länder aus, Zitat, Vorurteilen aufgrund von Falschinformationen, Wahnvorstellungen oder politischen Interessen, Zitat Ende, handelten, ohne jedoch konkrete Hauptstädte zu nennen. Diese Position fand umgehend Unterstützung von führenden spanischen Ministern. Innenminister Fernando Grande Marlaska warf einigen europäischen Partnern in der Krise direkt Egoismus vor. Außenminister José Manuel Álvarez erklärte seinerseits, Madrid fordere echte Solidarität von den EU-Mitgliedern und fügte hinzu, die Reaktion einiger Regierungen sei, Zitat, unzureichend, Zitat Ende, gewesen. Vor diesem Hintergrund nutzte die spanische Opposition die Gelegenheit, die Regierung anzugreifen. Alberto Núñez Feijóo, Vorsitzender der größten Oppositionspartei, der Volkspartei, erklärte, der Ministerpräsident riskiere, sowohl in der EU als auch international zum Zitat Paria, Zitat Ende, zu werden. Tatsächlich ist es nicht das erste Mal, dass Madrid bei einer Reihe wichtiger internationaler Fragen außerhalb der Mehrheit steht. Spanien hat sich beispielsweise gegen Israels Vorgehen im Gazastreifen und die US-amerikanische Militäroperation im Iran ausgesprochen und auch die Erhöhung der Verteidigungsausgaben auf 5% des BIP innerhalb der NATO abgelehnt. Dieser unabhängige und isolierte Kurs des Königreichs hat bereits einige Mitglieder der NATO und der EU verärgert. Vorwärts Rechte. Gleichzeitig könnte die Krise in Ceuta für Madrids Gegner ein willkommenes politisches Instrument werden und mehreren europäischen Ländern in die Hände spielen. Die spanische Regierung ist derzeit eine Koalition linker Kräfte, die sich für eine im Vergleich zu einigen europäischen Ländern liberalere Migrationspolitik einsetzt. Einige Kritiker haben bereits versucht, den aktuellen Kollaps in der Enklave indirekt mit Spaniens zuvor beschlossener Initiative zur Legalisierung von Migranten in Verbindung zu bringen. Im Rahmen dieser Initiative gingen über 1 Million Anträge ein, das Programm lief jedoch am 30. Juni aus. Die spanische Regierung geht davon aus, dass Schleusernetzwerke über soziale Medien und Messenger-Dienste eine verzerrte Interpretation eines kürzlich ergangenen Urteils des spanischen Obersten Gerichtshofs verbreitet haben. Sie haben den Migranten suggeriert, dass jeder, der es nach Ceuta schafft, im Land bleiben wird. In mehreren wichtigen europäischen Ländern, Frankreich, Italien, Spanien, Polen und so weiter, stehen 2027 wichtige Wahlen an. Wie bereits erwähnt, ist die angespannte Lage in Ceuta objektiv vorteilhaft für rechte und rechtsextreme Kräfte, für die Gefahr durch Migration ein traditionelles und wirksames Wahlkampfthema ist. Sogar in Spanien selbst, wo im nächsten Jahr Parlamentswahlen anstehen, könnte die Krise einen Rechtsruck auslösen. Die rechtsextreme Partei Vox fordert die Militarisierung der Grenze der autonomen Stadt und die, Zitat, notwendigen Gesetzesänderungen, Zitat Ende, um sicherzustellen, dass die spanischen, Zitat, Streitkräfte, die Polizei und die Guardia Civil die Grenze effektiv schützen können. Zitat Ende. Nicht die erste Krise. Unterdessen werden in Spanien Fragen laut, wer genau hinter diesem massiven Zustrom an Migranten steckt. Die letzte große Krise in Ceuta ereignete sich im Mai 2021, als innerhalb weniger Tage etwa 10.000 illegale Einwanderer aus Marokko in die autonome Stadt einreisten. Das geschah vor dem Hintergrund einer diplomatischen Krise zwischen Rabat und Madrid, die eskalierte, nachdem die spanische Regierung Brahim Ghali, Präsident der Demokratischen Arabischen Republik Sahara, Dars, ausgerufen am 27. Februar 1976 und Generalsekretär der Polisario Front, Volksfront zur Befreiung von Saguya El Hamra und Rio de Oro, die sich für die Unabhängigkeit der Westsahara von Marokko einsetzt, zur medizinischen Behandlung aufgenommen hatte. In der aktuellen Krise hat Madrid direkte Anschuldigungen gegen Marokko vermieden, Rabat jedoch aufgefordert, die Umstände des Vorfalls zu untersuchen. Madrid erklärt bisher, das nordafrikanische Königreich erleichtere die Rückführung der illegalen Einwanderer. Die marokkanische Regierung betont, dass ihr Land stets ein verantwortungsvoller Partner bei der Bewältigung des gemeinsamen Problems der irregulären Migration war und bleibt und seinen Verpflichtungen vollumfänglich nachkommt. Laut El País geht der spanische Geheimdienst jedoch davon aus, dass der aktuelle Zustrom zwar nicht von Rabat geplant wurde, aber faktisch mit dessen stillschweigender Billigung erfolgte. Die marokkanischen Sicherheitskräfte haben die Menschenmassen, die zum Grenzübergang strömten, nicht nur nicht aufgehalten, sondern öffneten ihnen faktisch den Weg. Spanischen Analysten zufolge sah Rabat in der entstandenen Situation eine geopolitische Chance. Dadurch ist es Marokko gelungen, die Frage seiner Gebietsansprüche auf Ceuta und Melilla erneut in den Fokus der internationalen Medien und auf die Tagesordnung von Regierungen weltweit zu rücken. Ende der Übersetzung.
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1: Der Sturm auf Ceuta. Anatomie einer herbeigeführten Krise. Eine Untersuchung von Freddy Ponton, aus dem Englischen übersetzt von Maike Gosch. Auf der afrikanischen Seite der Straße von Gibraltar trennt eine schmale Grenze Marokko von einem Stück Spanien. In der Nacht des 29. Juli brach diese Grenze zusammen. Zehntausende junger Männer strömten auf dem Land- und Seeweg nach Ceuta, nachdem im Internet Behauptungen kursierten, der Grenzübergang sei geöffnet worden. Am Morgen wurden Leichen aus dem Wasser gezogen und beim Grenzzaun geborgen. Doch wie kam es zu dieser Katastrophe und was ist die Vorgeschichte? Es sah nach Chaos aus, kam jedoch nicht ohne Vorwarnung. Seit Jahren hatten israelische und amerikanische Politiker Spanien wegen des Gazastreifens bedroht, seine Souveränität in Nordafrika in Frage gestellt und Ceuta als Druckmittel dargestellt. Monate vor der Grenzüberquerung veröffentlichte ein ehemaliger Pentagon-Berater die Vorgehensweise fast genauso, wie sie sich später abspielte, und forderte Marokko auf, einen unbewaffneten Massenmarsch in die Stadt zu schicken, während die NATO tatenlos zusah. Diese Untersuchung folgt den Spuren, die der Menschenmenge vorausgingen. Durch israelische Drohungen, Druck aus Washington, marokkanische Lobbyarbeit, militärische Abkommen und eine digitale Mobilisierung, die zehntausende Menschen an eine der am stärksten exponierten Grenzen Spaniens brachte. Der Zaun gab erst nach, nachdem mächtige Interessengruppen jahrelang genau dargelegt hatten, was Spaniens Kontrollverlust über Ceuta bewirken könnte. In der Nacht vom 29. Juli 2026 überquerten schätzungsweise 70.000 Menschen, überwiegend junge Männer, innerhalb von weniger als 48 Stunden die Grenze von Marokko in die spanische Stadt Ceuta. Mindestens 88 Menschen starben am Grenzzaun und im Wasser. Eine Zahl, die die spanischen Behörden und Nachrichtenorganisationen in den folgenden Tagen wiederholt nach oben korrigierten. Das marokkanische Innenministerium, AMDH, schätzte, dass fast 130 Menschen ums Leben gekommen seien. Mehr als 1000 Menschen benötigten medizinische Versorgung, doch auch Tage später gab es immer noch keine einheitliche Angabe darüber, wie viele Menschen bei der Überquerung ihr Leben verloren hatten. Marokkanische Polizeikräfte waren entlang der Route in sichtbarer Zahl präsent. Bereits innerhalb weniger Stunden kursierten Videos, die zeigten, wie Beamte die vorbeiziehenden Menschenmassen beobachteten und in einigen Fällen die Menschen offenbar zu den Grenzübergängen leiteten, anstatt sie aufzuhalten. Bis zum Wochenende hatten von internationalen Nachrichtenagenturen veröffentlichte Zeugenaussagen dazu geführt, dass diese Bilder kaum noch zu leugnen waren. Mehrere Menschen, die Ceuta erreichten, berichteten, marokkanische Beamte hätten ihnen gesagt, geht in diese Richtung oder kommt nach Spanien. Die Kräfte, die in der Lage gewesen wären, den Zustrom zu stoppen, fehlten nicht. Sie waren entlang der Route präsent, als Zehntausende auf die Grenze zuströmten. Damit verlagert sich der Schwerpunkt der Untersuchung weg von der Frage, wie Marokko die Kontrolle über den Grenzübergang verlor, hin zu den Hinweisen darauf, dass in den entscheidenden Stunden, in denen die Bewegung an Dynamik gewann, die Kontrolle bewusst unterlassen wurde. Innerhalb eines Tages erklärte die spanische Regierung, die Situation habe sich fast vollständig umgekehrt, da der Großteil der Menschenmenge freiwillig nach Marokko zurückgekehrt sei. Nach Angaben des spanischen Regierungsbeauftragten in Ceuta, Miguel Ángel Pérez Triano, vom 3. August 2026, hielten sich noch etwa 2500 irreguläre Migranten in der Stadt auf. Eine Zahl, die nach Angaben des Innenministeriums die Aufnahmekapazitäten Ceutas überstieg. Das spanische Innenministerium würdigte die marokkanischen Behörden für ihre vertrauensvolle und durchgehende Zusammenarbeit und dafür, dass sie die Ankunft noch größerer Menschenmengen verhindert hätten. Die marokkanische Botschaft in Madrid bezeichnete die Zusammenarbeit als vorbildlich. Ungenannte marokkanische diplomatische Quellen teilten Euronews in derselben Woche mit, dass die Unterstützung vor Ort tatsächlich begrenzt und unzureichend gewesen sei, um den Druck einzudämmen. Beide Darstellungen bezogen sich auf denselben Zeitraum von 48 Stunden, deuten jedoch in unterschiedliche Richtungen. Washington richtete seine Kritik nicht gegen Rabat. Erklärungen von US-Beamten und verkündenden Kommentatoren in den folgenden Tagen konzentrierten sich stattdessen auf Madrid, insbesondere auf die Haltung des spanischen Regierungschefs Pedro Sánchez zu Gaza, Spaniens Weigerung, den Vereinigten Staaten während des Iran-Einsatzes die Nutzung seiner Luftwaffenstützpunkte zu gestatten, sowie auf die allgemeine Haltung der Regierung gegenüber Israel. Das US-Außenministerium verschärfte seine Reisewarnung für Ceuta, während amerikanische Kommentatoren die Krise als Folge des Versagens Spaniens darstellten, seine Grenzen zu sichern. Siehe hierzu unseren verlinkten Artikel Ceuta. An Pedro Sánchez wird ein Exempel statuiert von Jens Berger. Marokko, dessen Regierung die Grenze kontrollierte, über die die Menschenmassen strömten, sah sich keiner vergleichbaren öffentlichen Kritik aus Washington ausgesetzt. Auch aus Jerusalem kam keine Kritik. Israels Botschafter bei den Vereinten Nationen, Danny Dannon, nutzte die Krise, um Ceuta und Melilla als koloniale Enklaven zu bezeichnen, zu denen Spanien Rechenschaft ablegen müsse, bevor es anderen Vorträge halte. Spaniens Verkehrsminister Oscar Puente entgegnete: Nun, die Dinge werden langsam ziemlich klar. Diese Reaktion bewahrte Marokko nicht nur vor einer genaueren Prüfung, sie lenkte die Verantwortung aus Spanien um und ordnete die Krise in die Argumentation ein, die Washington und Jerusalem bereits seit Monaten gegen Sánchez vorgebracht hatten. Der Grenzübertritt hatte weniger als 48 Stunden gedauert, doch die politischen Argumente, mit denen er erklärt wurde, waren schon lange vor dem Eintreffen der ersten Menschenmassen in Ceuta zusammengetragen worden. Eine durch einen Vertrag festgelegte Grenze, nicht durch Eroberung. Der Status von Ceuta ist eindeutig. Portugal eroberte die Stadt 1415 und Spanien erlangte die Souveränität im Rahmen des Vertrags von Lissabon im Jahr 1668. Im Jahr 1860 unterzeichnete das marokkanische Sultanat den Vertrag von Wad Ras, der die heutigen Grenzen von Ceuta festlegte und die spanische Souveränität über das Gebiet formell anerkannte. Das unabhängige Königreich Marokko entstand erst 1956, fast ein Jahrhundert, nachdem das Sultanat diese Anerkennung unterzeichnet hatte und mehr als 500 Jahre, nachdem Ceuta erstmals in europäische Hände übergegangen war. Der heutige marokkanische Anspruch ergibt sich daher nicht aus einem ungelösten Akt der Entkolonialisierung. Er verlangt, dass eine von Marokkos eigenem Vorgängerstaat anerkannte Souveränität so behandelt wird, als hätte diese Anerkennung nie stattgefunden. Ceuta als koloniale Enklave zu bezeichnen, löst diesen Widerspruch daher nicht. Tatsächlich verschleiert es ihn. Eine 7 Jahre im Voraus geäußerte Drohung. Am 25. Mai 2019 veröffentlichte Jair Netanyahu, der Sohn des israelischen Ministerpräsidenten, eine Karte der spanischen Besitzungen in Nordafrika, Ceuta, Melilla und die Inseln im Alboranmeer, mit folgender Bildunterschrift. Liebe Araber und Muslime, wollt ihr besetzte arabisch-islamische Gebiete befreien? Hier ist ein guter Anfang. Dazu eingefügt ein Ex-Tweet. Als spanische Nutzer darauf reagierten, formulierte er den Tauschvorschlag ausdrücklich und schlug vor, dass Israel die Finanzierung von NGOs einstellen würde, die Spanien zur Abgabe von Ceuta und Melilla auffordern, wenn Spanien im Gegenzug die Finanzierung von NGOs einstellen würde, die Israel zur Aufgabe von Judäa und Samaria auffordern. The Times of Israel beschrieb diesen Austausch später als direkte Verknüpfung zwischen palästinensischer Interessenvertretung, NGO-Finanzierung und die Übergabe von Ceuta und Melilla an Marokko. Dieser Austausch fand 7 Jahre, bevor Zehntausende Marokkaner nach Ceuta einmarschierten, statt. Das gleiche Argument kam später von jemandem, der tatsächlich ein Amt bekleidete. Im September 2025, nachdem Spanien Itamar Ben-Gvir und Bezalel Smotrich wegen ihrer Haltung zu Gaza die Einreise verweigert hatte, forderte Ben-Gvir Spanien öffentlich auf, den Menschen aus Gaza freien Einlass zu gewähren. 10 Monate später, als Zehntausende nach Ceuta strömten, veröffentlichte er einen Beitrag auf Spanisch, um Sánchez zu seinem tiefen Engagement für die Aufnahme von Einwanderern und die menschliche Vielfalt zu gratulieren. Dann formulierte er die Forderung ausdrücklich. Als jemand, der große Sorge um die Hamas und die Bewohner von Gaza zeigt, fordere ich Sie auf, Worten in Taten umzusetzen. Öffnen Sie die Türen Spaniens und gewähren Sie den Bewohnern von Gaza Zuflucht. Auch dazu eingefügt ein Tweet. Zu diesem Zeitpunkt wurde Migration nicht mehr als hypothetische Antwort auf die spanische Politik herangezogen. Ben-Gvir nutzt einen tatsächlichen Massenüberlauf auf spanisches Territorium, um eine Maßnahme zu wiederholen, die er 10 Monate zuvor vorgeschrieben hatte. Ceuta war zum Schauplatz geworden, an dem jahrelange israelische Rhetorik, die Spaniens territoriale Integrität, seine Unterstützung für Palästina und die Fluchtbewegungen von Vertriebenen miteinander verknüpfte, in einer einzigen politischen Botschaft zusammengeführt wurde. Die Kampagne, die der Menschenmenge vorausging. Am 12. März 2026 veröffentlichte Michael Rubin, Senior Fellow am American Enterprise Institute, EAI und am Middle East Forum, einen Kommentar, in dem er argumentierte, dass Ceuta und Melilla besetztes marokkanisches Gebiet seien und dass Spanien als Kolonialmacht kein Recht habe, Israel zu kritisieren. 4 Tage später, am 16. März, veröffentlichte Rubin einen zweiten Beitrag, in dem er vorschlug, Marokko solle einen neuen grünen Marsch organisieren, in Anlehnung an den Namen der zivilen Massenüberquerung in die Westsahara im Jahr 1975. Diesmal war der Vorschlag konkret. Unbewaffnete marokkanische Zivilisten sollten mit Bulldozern auf Ceuta und Melilla vorrücken, die Grenzzäune durchbrechen und die marokkanische Flagge hissen. Rubin argumentierte, dass die Beistandsklausel der NATO nicht greife, da die Enklaven außerhalb Europas und Nordamerikas lägen. 9 Tage nach Rubins zweitem Gastbeitrag argumentierte der marokkanische Journalist Amin Aoub in dem israelischen Medium Inet, dass Israel Marokko für die Abraham-Abkommen belohnen und Spanien für seine Haltung zu Palästinenser bestrafen sollte, wobei Ceuta und Melilla als Mittel dienen sollten. Der Artikel stützte sich direkt auf Rubins Argumentation. Innerhalb von 4 Tagen hatte sich die Argumentation von dem Versuch, Spanien die Legitimität abzusprechen, hin zur Darlegung einer Methode zur Durchbrechung seiner Grenze verschoben. Das vorgeschlagene Mittel war nicht das marokkanische Militär, sondern eine zivile Massenbewegung, die auf die Zäune abzielte, unter der Annahme, dass Spanien bei dieser Konfrontation allein gelassen würde. 4 Monate später zogen Zehntausende Zivilisten in Richtung Ceuta, die marokkanischen Sicherheitskontrollen brachen zusammen und Spanien sah sich genau dem Dilemma gegenüber, das Rubins Vorschlag vorausgesehen hatte. Spanische Zeitungen griffen den Artikel innerhalb weniger Tage auf und ordneten sie in einen breiteren, marokko-freundlicheren Trend in Washington ein, wobei sie das Middle East Forum, das American Enterprise Institute, das Hudson Institute und das Moroccan American Center for Policy nannten. Letzteres wird vom Königreich Marokko finanziert und spanische Berichte beschrieben, dass es Berichte, Veranstaltungen und Meinungsbeiträge finanziere, die Rabats Argumente gegen Spanien untermauerten. Am 3. April, 3 Wochen nach Rubins zweitem Artikel, erklärte der Abgeordnete Mario Díaz-Balart, damals Vorsitzender des Untersuchungsausschusses für Haushaltsfragen des Repräsentantenhauses, der die Mittelzuweisungen für das Außenministerium überwacht, gegenüber El Español, dass Ceuta und Melilla nicht zum geografischen Hoheitsgebiet Spaniens, sondern zum Hoheitsgebiet Marokkos gehörten und dass ihr Status zwischen den Verbündeten ausgehandelt werden sollte. Am 30. April legte ein Untersuchungsausschuss seinen offiziellen Bericht zum Haushaltsgesetz 2027 für das Außenministerium vor. Unter der Überschrift Marokko hieß es darin, dass die von Spanien verwalteten Städte Ceuta und Melilla auf marokkanischem Territorium liegen und der Außenminister wird aufgefordert, den diplomatischen Dialog zwischen Marokko und Spanien über deren zukünftigen Status zu fördern. Diese Formulierung kommt in HR 8595, verlinkt, dem das Repräsentantenhaus verabschiedeten Gesetzentwurf nicht vor und der Ausschussbericht hat keine Rechtskraft. Seine Bedeutung liegt woanders. Innerhalb von 7 Wochen, nachdem Rubin Ceuta und Melilla als besetztes marokkanisches Hoheitsgebiet bezeichnet hatte, hatte sich dieselbe territoriale Prämisse aus den Kommentaren in Washington in ein offizielles Dokument des Kongresses eingeschlichen. Marokkos Anspruch war zwar nicht zu US-Recht geworden, hatte aber innerhalb des Apparats, der die US-Außenpolitik prägt, Fuß gefasst. Díaz-Balarts Verbindung zu diesem Apparat erstreckt sich bis in seine eigene Familie. Sein Bruder, der ehemalige Kongressabgeordnete Lincoln Diaz Balart, leitete die Firma Western Hemisphere Strategies, WHS, die zwischen 2012 und 2017 rund 1,2 Millionen Dollar vom Moroccan American Center for Policy, MACP, erhielt, um die Beziehungen zwischen Marokko und den Vereinigten Staaten positiv zu beeinflussen. Das Unternehmen wurde für 20.000 US-Dollar pro Monat beauftragt, den Kongress und die Exekutive zu beraten und sich für engere Beziehungen zwischen den USA und Marokko einzusetzen. Der Vertrag verbot WHS ausdrücklich, Lobbyarbeit bei dem Abgeordneten Mario Diaz-Balart oder dessen Mitarbeitern zu betreiben und erkannte damit schriftlich den Interessenkonflikt an, den diese Einschränkung eindämmen sollte. Das Büro von Mario Diaz-Balart hat bestritten, dass es irgendwelche Lobbykontakte mit seinem Bruder gegeben habe, und seine Unterstützung für Marokkos territoriale Positionen reicht mindestens bis ins Jahr 2011 zurück, also vor dem Vertragsabschluss. Aus der Einreichung geht hervor, dass eine von Marokko finanzierte Interessenvertretung die Kanzlei seines Bruders bezahlte, um Einfluss auf die US-Politik zu nehmen, während Diaz-Balarts Kongressbüro formal hinter einer vertraglichen Schutzmauer abgeschirmt wurde. Jahre später war es Diaz-Balarts Unterausschuss, der Marokkos Anspruch auf Ceuta und Melilla in einen offiziellen Kongressbericht aufnahm. Das Repräsentantenhaus verabschiedete den umfassenderen Haushaltsentwurf am 15. Juli, 11 Wochen, nachdem der Bericht mit diesem Wortlaut eingereicht worden war. Der Masseneinzug nach Ceuta begann 15 Tage später. Am 31. Juli stellte die Meinungsredaktion von Al Jazeera die Frage, ob Spanien bestraft werde, und wies darauf hin, dass pro-israelische Stimmen in den Monaten vor dem Einzug das Thema der Enklave auffällig zur Sprache gebracht hätten, wobei direkt auf Rubins Artikel verwiesen wurde. Spanische, englische und arabischsprachige Medien konstruierten in der Frage denselben zeitlichen Ablauf. Von Yair Netanyahus Karte aus dem Jahr 2019 und Ben-Gvirs Migrationsrhetorik über Rubins Artikel vom März 2026 und den Wortlaut des Berichts von Diaz-Balart bis hin zu den bereits bestehenden Verteidigungsbeziehungen zwischen Israel und Marokko. Nichts davon kam erst nach der Grenzüberquerung ans Licht. Bevor die ersten Menschenmassen Ceuta erreichten, war die Souveränität Spaniens bereits in Frage gestellt worden. Ein ziviler Marsch gegen seine Grenze war vorgeschlagen worden und Marokkos Territorialanspruch war in einen offiziellen Kongressbericht aufgenommen worden. Als es zur Grenzüberquerung kam, richteten Washington und Jerusalem ihre Kritik gegen Madrid, während Rabat weitgehend unberührt blieb. Der Druck war bereits vorhanden, die Grenzüberquerung verlieh ihm Nachdruck. Die Druckkampagne beschränkte sich nie nur auf zwei Männer. Der Vorschlag, Spanien als Washingtons militärischen Partner durch Marokko zu ersetzen, war bereits im Umlauf. Im Juni 2025 schrieb der pensionierte General Robert Greenway, ehemaliger nationaler Sicherheitsberater unter Trump und Leiter des Allison Center der Heritage Foundation auf X, es sei an der Zeit, die NAS Rota und den Luftwaffenstützpunkt Morand nach Marokko zu verlegen. Bis April 2026 hatte sich dieses Argument näher an die Regierung herangeschoben. Nachdem Spanien sich geweigert hatte, die Iran-Kampagne zu unterstützen, forderte der kürzlich verstorbene Senator Lindsey Graham die Verlegung amerikanischer Stützpunkte aus Spanien in ein Land, das deren Nutzung zulassen würde. José Lev Alvarez, Autor beim Middle East Forum und ehemaliger Offizier der israelischen Armee, argumentierte, dass die Sicherheitsbeziehungen zwischen Israel und Marokko eine neue Realität geschaffen hätten, die das Weiße Haus als Druckmittel gegen Madrid nutzen könne. Am 24. April berichtete Reuters, dass in einer internen E-Mail des Pentagons mögliche Maßnahmen gegen Verbündete aufgeführt worden seien, die sich der Iran-Kampagne widersetzten, darunter der Ausschluss Spaniens aus der NATO. Dies war nicht mehr nur Druck auf Sanchez allein. Spanien wurde zu verstehen gegeben, dass seine Stützpunkte verlegt, seine Stellung in der NATO neu überdacht und seine strategische Rolle an Marokko übertragen werden könnten. Während Vertreter aus Washington den Ansprüchen Rabats auf Ceuta im Kongress Gehör verschafften, legten sie gleichzeitig dar, wie Spanien selbst auf der anderen Seite der Meerenge verdrängt werden könnte. In den für diese Untersuchung geprüften öffentlichen Unterlagen taucht keine direkte Zahlung Marokkos an Rubin, das Middle East Forum oder das American Enterprise Institute auf. In den verfügbaren Steuererklärungen werden weder die marokkanische Regierung noch das American Center for Policy als Finanzierungsquellen genannt. Rubins Artikel lassen sich daher nicht auf einen Auftrag aus Rabat zurückführen. Sie entsprangen einer pro-israelischen politischen Plattform, die bereits eigene Gründe gefunden hatte, Marokkos Ansprüche gegenüber Spanien voranzutreiben. Marokko bezahlte jedoch für seine Vertretung an anderer Stelle in Washington. Seine frühere Vereinbarung mit Brownstein Hyatt war im Oktober 2025 ausgelaufen und ein neuer Vertrag über $780.000 trat am 13. März 2026 in Kraft. Nur wenige Tage nach Rubins Artikeln. Brownstein wurde für $65.000 pro Monat beauftragt, Dienstleistungen in den Bereichen Regierungsbeziehungen und öffentliche Angelegenheiten zu erbringen, um die marokkanische Botschaft mit der US-Regierung zu vernetzen. Der nächste Bericht über die Arbeit des Unternehmens in den Monaten vor der Grenzüberquerung war zum Zeitpunkt des Abschlusses dieser Untersuchung noch nicht veröffentlicht worden. Rubin schrieb unterdessen auch nach der Grenzüberquerung weiter und forderte Washington erneut auf, die marokkanische Souveränität über Ceuta und Melilla anzuerkennen und Spanien für seine Haltung zu Gaza und zum Iran zu bestrafen. Die politische Instrumentalisierung des marokkanischen Anspruchs wurde in den israelischen Medien bereits offen vorgeschlagen. Unter Berufung auf eine von INET veröffentlichte Analyse berichtete Diario Socialista Ende April, dass Israel seinen Einfluss in Washington nutzen könnte, um Marokko dabei zu unterstützen, seine Ansprüche aus Ceuta und Melilla durchzusetzen. Die vorgeschlagene Gegenleistung war eindeutig. Marokko würde für seine Annäherung an Israel belohnt, während Spanien für seine Haltung zu Iran, Palästina und der NATO bestraft würde. Das Argument stützte sich zum Teil auf Artikel 6 des Nordatlantikvertrags, dessen geografische Formulierung Ceuta und Melilla nicht ausdrücklich unter die kollektiven Verteidigungsgarantien des Bündnisses stellt. Dies war derselbe Deal, der auch anderswo Gestalt annahm. Diaz-Balart brachte Marokkos territoriale Prämisse im Kongress ein, Israel und Marokko hatten einen gemeinsamen militärischen Arbeitsplan unterzeichnet und Kommentatoren in Washington stellten Rabat als den Partner dar, über den Spanien unter Druck gesetzt oder ersetzt werden könnte. In jedem Fall bot Ceuta dasselbe, eine Möglichkeit, Druck auf Spanien auszuüben, ohne es direkt zu konfrontieren. 9 Tage nach Diaz-Balarts Interview mit El Español am 3. April, am 9. April, entzog Netanyahus Regierung Spanien den Zugang zur Einrichtung in Kiryat Gat im Rahmen des von den USA geführten Zivil-Militärischen Koordinationszentrums CMCC und erklärte, Spanien werde für seine Haltung zum Gazastreifen sofort einen Preis zahlen. Doch Sanchez wich keinen Zentimeter zurück und forderte im Mai die Europäische Union auf, ihr Assoziierungsabkommen mit Israel vollständig zu kündigen. Die bereits bestehende Struktur. Marokko ging mit einer etablierten militärischen Beziehung zu Israel ins Jahr 2026. Im Jahr 2021 unterzeichneten der israelische Verteidigungsminister Benny Gantz und sein marokkanischer Amtskollege Abdellatif Nouidi eine Absichtserklärung, die die Zusammenarbeit im Bereich der Nachrichtendienste, militärische Beschaffungen, Ausbildungen und gemeinsame Übungen umfasste. Im Januar 2026 hielten die beiden Länder in Tel Aviv die dritte Sitzung ihres gemeinsamen Militärausschusses ab und unterzeichneten einen jährlichen Arbeitsplan. Anfang 2026 hatte diese Zusammenarbeit zur Errichtung einer einsatzfähigen militärischen Infrastruktur auf marokkanischem Boden geführt. Das Luftabwehrsystem Barak MX von Israel Aerospace Industries, das im Rahmen eines Vertrags im Wert von rund $500 Millionen erworben worden war, war in Dienst gestellt worden. Medien aus dem Militärsektor, die sich auf Satellitenbilder stützten, darunter Raksha Aniverda und Info Defensa, lokalisierten das System auf einem neu errichteten Stützpunkt in der Nähe von Sidi Yahya El Gab im Nordwesten Marokkos. Die Auslieferungen hatten 2023 begonnen und bis 2026 war das System eines mehrschichtigen marokkanischen Luftabwehrnetzes. Marokko war ebenso fest in Washingtons regionales Sicherheitssystem eingebunden. Die Vereinigten Staaten hatten das Land 2004 zu einem wichtigen Nicht-NATO-Verbündeten erklärt, stellen militärische Finanzmittel bereit und unterhalten umfangreiche Rüstungs- und Ausbildungsprogramme mit Rabat. Marokko ist zudem Gastgeber der jährlichen, von den USA geleiteten Übung African Lion, der größten Militärübung in Afrika. Als die marokkanischen Kontrollen auf dem Weg nach Ceuta am 29. Juli nachließen, waren die militärischen und nachrichtendienstlichen Kanäle, die Rabat mit Tel Aviv und Washington verbinden, bereits aktiv. Der nächste Teil der Untersuchung befasst sich mit der Frage, ob über diese Kanäle in den Tagen vor der Überquerung mehr als nur routinemäßige Verteidigungszusammenarbeit stattfand. Das Urteil, das eine Tür öffnete, und die Kampagne, die durch sie hindurchging. Spaniens oberster Gerichtshof schuf den öffentlichen Rahmen für die Überquerung. Im Urteil 814-2026, das am 8. Juli veröffentlicht wurde, entschied er, dass summarische Hot Returns nicht gegen Migranten angewendet werden dürfen, die beim Schwimmen in Richtung Ceuta oder Melilla abgefangen werden, sondern nur gegen diejenigen, die beim Überklettern des Zauns erwischt werden. Anmerkung der Übersetzerin: Hot Returns bezeichnet die sofortige Zurückweisung von Migranten an der Grenze ohne individuelles Asylverfahren oder richterliche Prüfung. Das spanische Innenministerium erklärte, Schleuser und Gerüchtenetzwerke hätten diese Unterscheidung zwischen See und Land direkt ausgenutzt, und in den meisten Medienberichten wurde das Urteil als unmittelbarer Auslöser dargestellt. Eingefügt das Bild vom obersten Gerichtshof, das formelle Rückführungen bei Rückgriffen auf See verlangt. Übersetzung aus dem Spanischen: 4. Dementsprechend ist die in dem Beschluss zur Zulassung der Berufung aufgeworfene Frage wie folgt zu beantworten. Die 10. Zusatzbestimmung des Einwanderungsgesetzes kann nicht auf Personen angewendet werden, die auf See aufgegriffen werden, während sie versuchen, in die Städte Ceuta und Melilla zu schwimmen. Folglich dürfen diese Personen nicht dem Verfahren der Zurückweisung an der Grenze, sondern müssen dem Rückführungsverfahren unterzogen werden. Zitat Ende. Das Urteil erläutert, wie eine Überquerung dieses Ausmaßes möglich wurde, nicht jedoch, warum die Grenze gerade zu diesem Zeitpunkt geöffnet wurde. Zu diesem Zeitpunkt war bereits eine koordinierte Social-Media-Kampagne im Gange. Marokko hatte seinen Botschafter zurückgerufen und 6 Monate lang ausgeübter Druck hatte die Frage um die Souveränität Ceutas mit Spaniens Positionen zu Iran, Gaza und der NATO vermischt. Die Menschenmenge, die sich online versammelte. Bei den Überquerenden handelte es sich überwiegend um junge Männer und nicht um die gemischte Bevölkerungsgruppe aus Familien, die typischerweise mit Migrationskrisen in Verbindung gebracht wird. Viele waren auf falsche Behauptungen in sozialen Medien und WhatsApp hereingefallen, wonach Spanien die Grenze geöffnet habe. Diese wurden durch öffentliche Facebook-Gruppen wie Haraga Ceuta und Haraga-Ceuta weiterverbreitet. Die Mobilisierung begann online, nicht an der Grenze. Meta sperrte daraufhin 5 Facebook-Gruppen mit insgesamt mehr als 230.000 Mitgliedern, in denen Nutzer Routen, Informationen zur Ausrüstung, Telefonnummern und andere logistische Details austauschten. Vor der Massenüberquerung dokumentierte Ceuta TV die Gruppe Haraga Ceuta, die mehr als 20.000 Mitglieder zählte und in der Google Maps Messungen rund um die Tarajal Wellenbrecher, Anzeigen für Tauchflossen, Informationen über die Meeresbedingungen sowie Suchaufrufe nach Begleitern für die Überquerung geteilt wurden. Russell Signal dokumentierte unabhängig davon dasselbe Material, davon Schwimmstrecken, Neoprenanzüge, Tauchflossen, Taxirouten zur Grenze und die falsche Behauptung, die Grenze sei geöffnet worden. Als die ersten Schwimmer das Wasser erreichten, hatte das Gerücht bereits seine Wirkung entfaltet. Tausenden war dieselbe Botschaft übermittelt worden. Ihnen waren dieselben Routen gezeigt und mitgeteilt worden, welche Ausrüstung sie benötigen würden. Was an der Grenze folgte, hatte sich bereits seit Tagen online vor aller Augen zusammengebraut. Die Frage ist nicht mehr nur, wie sich die Überquerung verbreitete, sondern warum die online beschriebenen Bedingungen so genau mit denen übereinstimmten, die sich an der Grenze vorfanden. Mindestens 2 virale Videos, die Menschenmengen an der Grenze zeigen, stammen nachweislich aus der Zeit mehrere Wochen vor der tatsächlichen Grenzüberquerung. 2 verschiedene Erkennungsprogramme stuften sie mit einer Wahrscheinlichkeit von 81-87% als KI generiert ein. Sowohl Yahoo als auch First Post berichteten über diese Überprüfung. Unabhängige Beobachter kamen zu ähnlichen Schlussfolgerungen. Riccardo Fabiani von der International Crisis Group erklärte, die Beweise deuteten auf gewisse offizielle Tätigkeiten marokkanischer Behörden hin, die darauf abzielten, eine Botschaft zu senden, und schloss nicht aus, dass damit versucht wurde, sich bei den Vereinigten Staaten beliebt zu machen, nachdem wochenlang Druck von pro-israelischen und amerikanischen rechten Kreisen in Bezug auf Ceuta ausgeübt worden war. Das ist zwar kein Beweis für eine operative Kontrolle von außen, aber es ist eine externe Einschätzung, dass die Überquerungen politisch motiviert wirkten und nicht bloß chaotisch. Es war nicht das erste Mal, dass Rabat Migrationsdruck als diplomatisches Druckmittel einsetzte. Während eines Konflikts im Mai 2021, der durch die Entscheidung Spaniens ausgelöst wurde, den Führer der Polisario Front, Anmerkung der Übersetzerin, die für die Unabhängigkeit der Westsahara von Marokko kämpft, Brahim Ghali, zur medizinischen Behandlung aufzunehmen, schienen die marokkanischen Behörden die Grenzkontrollen zu lockern, wodurch innerhalb von 2 Tagen rund 8.000 Menschen nach Ceuta einreisen konnten. Nachdem der Grenzübertritt begonnen hatte und Madrid den marokkanischen Botschafter zu einer Protestnote einbestellte, rief Rabat-Botschafterin Karima Benyach zu Konsultationen zurück. Eine Analyse von Al Jazeera aus dem Jahr 2026 führte diese Episode als Präzedenzfall an, um den Grenzübertritt im Juli 2026 als einen weiteren möglichen Versuch zu interpretieren, Druck auf Spanien auszuüben. Diese Episode erinnerte an den Mai 2021, als Reuters und andere Medien berichteten, dass die marokkanischen Behörden zuvor während eines diplomatischen Bruchs die Kontrollen gelockert hatten, was weithin als Vergeltungsmaßnahme für Spaniens Entscheidung gedeutet wurde, dem kranken Führer der Unabhängigkeitsbewegung der Westsahara eine Krankenhausbehandlung auf spanischem Boden zu ermöglichen. Sowohl Le Monde als auch The Guardian brachten die Möglichkeit zur Sprache, dass Rabat seine Kontrollen gelockert habe, um seinen Unmut über Sanchez' Besuch in Algerien, Marokkos wichtigstem regionalen Rivalen, zum Ausdruck zu bringen. Der Besuch diente der Wiederherstellung hochrangiger politischer Beziehungen und dem Ziel, über Medgas, die direkte Unterwasserpipeline nach Spanien, die Marokko umgeht, zusätzliche algerische Gaslieferungen zu sichern. Der Grund für den Unmut waren also nicht entgangene Transiteinnahmen, sondern Madrids erneute strategische Partnerschaft mit Algier. Die marokkanische Abgeordnete Lazen Haddad bestritt, dass Rabat die Grenzüberquerung bei Ceuta inszeniert habe, doch sie verfehlt damit völlig den Kern der Sache. Eine direkte Inszenierung war nicht notwendig, da Marokko Druck ausüben konnte, indem es einfach die normalerweise durchgesetzten Grenzkontrollen aussetzte. Spaniens erneute Beziehungen zu Algerien trugen sicherlich zu den politischen Missständen bei, die hinter diesem Druck standen, auch wenn algerisches Gas Spanien über eine Pipeline erreichte, die Marokko vollständig umging, was ihr Argument sehr kurzsichtig erscheinen lässt. Zusammenfassend haben wir 2 Grenzöffnungen im Abstand von 5 Jahren identifiziert, die auf spanische Entscheidungen folgten, gegen die Rabat Einwände erhob, und in beiden Fällen verzichtete Marokko auf die Durchsetzung der Maßnahmen, mit denen es routinemäßig Ausreisen verhinderte, und macht die Migration so zu einem Instrument staatlichen Drucks gegen Madrid. Israel distanzierte sich öffentlich von den territorialen Ansprüchen Marokkos. Ende April erklärte Dana Ehrlich, die israelische Botschafterin in Madrid, ihre Regierung denke nicht daran, Rabats Ansprüche auf Ceuta und Melilla zu unterstützen, und bezeichnete das Thema als irrelevant für Israels unmittelbare Prioritäten. Diese Zurückweisung bezog sich eng auf die damalige Position der Regierung und ging nicht auf die umfassendere politische und militärische Annäherung zwischen Israel und Marokko ein. Als Danny Dannon die Städte anschließend als koloniale Enklaven bezeichnete, konnte Israel seine Äußerung als persönliche Position eines Politikers darstellen, der schon seit langem dafür bekannt ist, Netanyahu herauszufordern. Netanyahu entließ Dannon 2014 als stellvertretenden Verteidigungsminister, nachdem dieser die Gaza-Strategie der Regierung öffentlich kritisiert hatte, und Dannon trat 2007 und 2014 gegen Netanyahu um den Vorsitz des Likud an. Doch die Distanzierung der Regierung von Dannons Wortwahl beantwortet nicht die zentrale Frage, die diese Untersuchung aufwirft. Seine Äußerung verstärkte eine Kampagne, die bereits von Marokkos Befürwortern in Washington vorangetrieben wurde, und erfolgte parallel zu einer sich vertiefenden militärischen Zusammenarbeit zwischen Israel und Marokko, was es Israel ermöglichte, eine offizielle Politik zu leugnen, während einer seiner prominentesten Diplomaten denselben Druck auf Spanien verstärkte. Die Meerenge, über die niemand sprechen wollte. Ceuta liegt an der Straße von Gibraltar, einem Korridor, den Washington seit Jahrzehnten als strategische Lebensader betrachtet. Ein freigegebener Bericht des Außenministeriums bezeichnete Gibraltar als die wichtigste Meerenge der Welt und warnte, dass der spanische Widerstand gegen den freien Transit die strategische Mobilität bedrohe, auf der die westliche Verteidigung beruhe. Ein vom Justizministerium vorgelegter Bericht über die Beziehungen zwischen den USA und Gibraltar dokumentiert die Nutzung Gibraltars durch amerikanische Schiffe während der Operation Desert Shield und Desert Storm durch Reserveschiffe, die auf dem Weg in den Nahen Osten auftankten, sowie durch US-Angriffs-U-Boote während der Intervention in Libyen im Jahr 2011. In amerikanischen strategischen Abhandlungen wurde Gibraltar ebenfalls als lebenswichtiger Mittelmeerhafen für US-Atom-U-Boote identifiziert, wobei argumentiert wurde, dass die britische Kontrolle Washingtons Zugang vor den politischen Einschränkungen schützt, die die spanische Souveränität auferlegen könnte. Ceuta liegt am gegenüberliegenden Ufer derselben Meerenge. Seine Souveränität ist daher kein Randstreit am südlichen Rand Europas, sondern Teil der politischen Geografie rund um einen Korridor, der für die amerikanischen Militärbewegungen zwischen dem Atlantik, dem Mittelmeer und dem Nahen Osten von zentraler Bedeutung ist. Der Druck auf Ceuta lässt sich nicht von der strategischen Wasserstraße daneben trennen oder von den Interessen der Mächte, die darauf angewiesen sind, dass sie offen bleibt. Diese Gefahr wurde im März 2026 Realität, als Spanien Washington die Nutzung von Rota und Morón für Operationen gegen den Iran verweigerte und später seinen Luftraum für die beteiligten US-Flugzeuge sperrte, wodurch diese gezwungen waren, spanisches Hoheitsgebiet zu umfliegen. Am 16. April, mehr als drei Monate vor der Überquerung von Ceuta, erklärte US-Botschafter Mike Waltz vor den Vereinten Nationen, dass Gibraltar, Hormuz, die Beringstraße und Malakka internationale Seewege seien, die zu wichtig sind, um blockiert, vermint, als Waffen eingesetzt oder als Geiseln genommen zu werden. Bis Mitte Juli hatte der Iran die Houthi aufgefordert, sich auf die Sperrung von Bab el-Mandeb vorzubereiten, wo bereits Raketen und Drohnen stationiert worden waren, während der Schiffsverkehr durch die Straße von Hormuz weiterhin stark eingeschränkt blieb. Gibraltar hatte somit genau in dem Moment an Bedeutung gewonnen, als Madrid deutlich machte, dass der Zugang der USA über Spanien nicht mehr als selbstverständlich angesehen werden könne. Eine Grenze, die nicht nur Spanien gehört. Sollte Ceuta militärisch bedroht werden, würde Spanien es als souveränes Territorium verteidigen. Die rechtliche und strategische Realität ist jedoch komplizierter. Der NATO-Gründungsvertrag beschränkt den geografischen Geltungsbereich von Artikel 5 auf die Hoheitsgebiete der Mitglieder in NATO und Nordamerika, die Türkei sowie bestimmte nordatlantische Inseln, wodurch Ceuta und Melilla außerhalb der ausdrücklichen kollektiven Verteidigungsgarantie liegen. Jede Reaktion der Alliierten würde daher eher von einer im Konsens getroffenen politischen Entscheidung als von einer eindeutigen vertraglichen Verpflichtung abhängen. Rubin, Diaz-Balá, Daoub und andere bauten ihre Argumente opportunistisch auf diese Schwachstelle auf. Folglich bot Ceuta eine Möglichkeit, die spanische Souveränität in Frage zu stellen, Madrids militärische Ressourcen zu belasten und Spaltungen innerhalb der NATO aufzudecken, ohne direkt Spanien in seinem Kernterritorium zu konfrontieren, dessen kollektive Verteidigung eindeutig garantiert war. Was die Akten sagen. Bis zum 30. Juli waren die Voraussetzungen, um Spanien in Bezug auf Gaza und den Iran unter Druck zu setzen, bereits seit Jahren öffentlich und namentlich geschaffen worden. Yair Netanyahu schlug den Tausch bereits 2019 vor. Ben-Gvir probte 2025 den Einsatz von Migration als Strafmaßnahme und wiederholte dies während der Überquerung selbst. Rubin beschrieb daraufhin die Methode, die vor Ort zum Tragen kam, und forderte eine unbewaffnete Massenbewegung nach Ceuta unter dem Schutz der territorialen Unklarheit der NATO. Sechs Wochen später verankerte Diaz-Balá Marokkos Anspruch in einem offiziellen Kongressbericht, während Lindsey Graham, Robert Greenway und ein durchgesickertes Planungsdokument des Pentagons die Kampagne aus den Thinktanks in die Maschinerie der amerikanischen Macht trugen. Netanyahus Regierung warnte, Spanien werde einen unmittelbaren Preis zahlen, als Israel und Marokko mit einem unterzeichneten militärischen Arbeitsplan und einer in Sidi Yahia, etwa 200 Kilometer südwestlich von Ceuta, stationierten israelischen Barak MX Luftabwehrbatterie ins Jahr 2026 starteten. Dann öffnete sich die Grenze und Marokko kontrollierte das Tor, während Washington und Jerusalem über die Überwachungskapazitäten verfügten, um die sich versammelte Menschenmenge zu beobachten, über die strategischen Beziehungen, um zu verstehen, was Rabat tat, und über allen Grund, den Druck zu erkennen, den es auf Madrid ausübte. Dennoch verurteilte keiner von beiden Marokko. Ihr Zorn richtete sich weiterhin gegen Spanien, während israelische Beamte den Grenzübertritt nutzten, um dieselben Argumente zu Migration, Gaza und der marokkanischen Souveränität zu wiederholen, die bereits zuvor vorgebracht worden waren. Das Ergebnis folgte dem Drehbuch zu genau, um als isoliertes Grenzversagen abgetan zu werden. Spanien war bedroht worden, die Vorgehensweise war bekannt und Marokko verfügte bereits über den Hebel und die Sicherheitsarchitektur, als der versprochene Druck genau an dem Punkt eintraf, an dem das spanische Territorium am stärksten gefährdet war. Koordination hinterlässt nicht immer einen zu unterzeichnenden Befehl. Tatsächlich benötigen Staaten, die aufgrund konvergenter Interessen zusammenarbeiten, selten einen solchen. Was sie brauchen, ist ein gemeinsames Ziel, kompatible Motive, ein verfügbares Instrument und das Vertrauen, dass die anderen sich nicht einmischen werden. Im Juli 2026 verfügten Washington, Jerusalem und Rabat über alle vier. Die Menschenmenge, die nach Ceuta eindrang, trug mehr als nur die Dynamik der Überquerung an sich. Sie war der konkrete Ausdruck einer Druckkampagne, die bereits ausgearbeitet, vorangetrieben und in die offizielle Politik umgesetzt worden war, noch bevor die erste Person den Zaun erreichte. Der Artikel erschien ursprünglich am 4. August 2026 bei 21st Century Wire, einer unabhängigen englischsprachigen News-Plattform für investigativen Journalismus und geopolitische Analysen. Gründer und Chefredakteur ist der preisgekrönte US-amerikanische Investigativjournalist und geopolitische Analyst Patrick Henningsen.
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1: Der Sturm auf Ceuta. Anatomie einer herbeigeführten Krise. Eine Untersuchung von Freddy Ponton, aus dem Englischen übersetzt von Maike Gosch. Auf der afrikanischen Seite der Straße von Gibraltar trennt eine schmale Grenze Marokko von einem Stück Spanien. In der Nacht des 29. Juli brach diese Grenze zusammen. Zehntausende junger Männer strömten auf dem Land- und Seeweg nach Ceuta, nachdem im Internet Behauptungen kursierten, der Grenzübergang sei geöffnet worden. Am Morgen wurden Leichen aus dem Wasser gezogen und beim Grenzzaun geborgen. Doch wie kam es zu dieser Katastrophe und was ist die Vorgeschichte? Es sah nach Chaos aus, kam jedoch nicht ohne Vorwarnung. Seit Jahren hatten israelische und amerikanische Politiker Spanien wegen des Gazastreifens bedroht, seine Souveränität in Nordafrika in Frage gestellt und Ceuta als Druckmittel dargestellt. Monate vor der Grenzüberquerung veröffentlichte ein ehemaliger Pentagon-Berater die Vorgehensweise fast genauso, wie sie sich später abspielte, und forderte Marokko auf, einen unbewaffneten Massenmarsch in die Stadt zu schicken, während die NATO tatenlos zusah. Diese Untersuchung folgt den Spuren, die der Menschenmenge vorausgingen. Durch israelische Drohungen, Druck aus Washington, marokkanische Lobbyarbeit, militärische Abkommen und eine digitale Mobilisierung, die zehntausende Menschen an eine der am stärksten exponierten Grenzen Spaniens brachte. Der Zaun gab erst nach, nachdem mächtige Interessengruppen jahrelang genau dargelegt hatten, was Spaniens Kontrollverlust über Ceuta bewirken könnte. In der Nacht vom 29. Juli 2026 überquerten schätzungsweise 70.000 Menschen, überwiegend junge Männer, innerhalb von weniger als 48 Stunden die Grenze von Marokko in die spanische Stadt Ceuta. Mindestens 88 Menschen starben am Grenzzaun und im Wasser. Eine Zahl, die die spanischen Behörden und Nachrichtenorganisationen in den folgenden Tagen wiederholt nach oben korrigierten. Das marokkanische Innenministerium, AMDH, schätzte, dass fast 130 Menschen ums Leben gekommen seien. Mehr als 1000 Menschen benötigten medizinische Versorgung, doch auch Tage später gab es immer noch keine einheitliche Angabe darüber, wie viele Menschen bei der Überquerung ihr Leben verloren hatten. Marokkanische Polizeikräfte waren entlang der Route in sichtbarer Zahl präsent. Bereits innerhalb weniger Stunden kursierten Videos, die zeigten, wie Beamte die vorbeiziehenden Menschenmassen beobachteten und in einigen Fällen die Menschen offenbar zu den Grenzübergängen leiteten, anstatt sie aufzuhalten. Bis zum Wochenende hatten von internationalen Nachrichtenagenturen veröffentlichte Zeugenaussagen dazu geführt, dass diese Bilder kaum noch zu leugnen waren. Mehrere Menschen, die Ceuta erreichten, berichteten, marokkanische Beamte hätten ihnen gesagt, geht in diese Richtung oder kommt nach Spanien. Die Kräfte, die in der Lage gewesen wären, den Zustrom zu stoppen, fehlten nicht. Sie waren entlang der Route präsent, als Zehntausende auf die Grenze zuströmten. Damit verlagert sich der Schwerpunkt der Untersuchung weg von der Frage, wie Marokko die Kontrolle über den Grenzübergang verlor, hin zu den Hinweisen darauf, dass in den entscheidenden Stunden, in denen die Bewegung an Dynamik gewann, die Kontrolle bewusst unterlassen wurde. Innerhalb eines Tages erklärte die spanische Regierung, die Situation habe sich fast vollständig umgekehrt, da der Großteil der Menschenmenge freiwillig nach Marokko zurückgekehrt sei. Nach Angaben des spanischen Regierungsbeauftragten in Ceuta, Miguel Ángel Pérez Triano, vom 3. August 2026, hielten sich noch etwa 2500 irreguläre Migranten in der Stadt auf. Eine Zahl, die nach Angaben des Innenministeriums die Aufnahmekapazitäten Ceutas überstieg. Das spanische Innenministerium würdigte die marokkanischen Behörden für ihre vertrauensvolle und durchgehende Zusammenarbeit und dafür, dass sie die Ankunft noch größerer Menschenmengen verhindert hätten. Die marokkanische Botschaft in Madrid bezeichnete die Zusammenarbeit als vorbildlich. Ungenannte marokkanische diplomatische Quellen teilten Euronews in derselben Woche mit, dass die Unterstützung vor Ort tatsächlich begrenzt und unzureichend gewesen sei, um den Druck einzudämmen. Beide Darstellungen bezogen sich auf denselben Zeitraum von 48 Stunden, deuten jedoch in unterschiedliche Richtungen. Washington richtete seine Kritik nicht gegen Rabat. Erklärungen von US-Beamten und verkündenden Kommentatoren in den folgenden Tagen konzentrierten sich stattdessen auf Madrid, insbesondere auf die Haltung des spanischen Regierungschefs Pedro Sánchez zu Gaza, Spaniens Weigerung, den Vereinigten Staaten während des Iran-Einsatzes die Nutzung seiner Luftwaffenstützpunkte zu gestatten, sowie auf die allgemeine Haltung der Regierung gegenüber Israel. Das US-Außenministerium verschärfte seine Reisewarnung für Ceuta, während amerikanische Kommentatoren die Krise als Folge des Versagens Spaniens darstellten, seine Grenzen zu sichern. Siehe hierzu unseren verlinkten Artikel Ceuta. An Pedro Sánchez wird ein Exempel statuiert von Jens Berger. Marokko, dessen Regierung die Grenze kontrollierte, über die die Menschenmassen strömten, sah sich keiner vergleichbaren öffentlichen Kritik aus Washington ausgesetzt. Auch aus Jerusalem kam keine Kritik. Israels Botschafter bei den Vereinten Nationen, Danny Dannon, nutzte die Krise, um Ceuta und Melilla als koloniale Enklaven zu bezeichnen, zu denen Spanien Rechenschaft ablegen müsse, bevor es anderen Vorträge halte. Spaniens Verkehrsminister Oscar Puente entgegnete, nun, die Dinge werden langsam ziemlich klar. Diese Reaktion bewahrte Marokko nicht nur vor einer genaueren Prüfung, sie lenkte die Verantwortung aus Spanien um und ordnete die Krise in die Argumentation ein, die Washington und Jerusalem bereits seit Monaten gegen Sánchez vorgebracht hatten. Der Grenzübertritt hatte weniger als 48 Stunden gedauert, doch die politischen Argumente, mit denen er erklärt wurde, waren schon lange vor dem Eintreffen der ersten Menschenmassen in Ceuta zusammengetragen worden. Eine durch einen Vertrag festgelegte Grenze, nicht durch Eroberung. Der Status von Ceuta ist eindeutig. Portugal eroberte die Stadt 1415 und Spanien erlangte die Souveränität im Rahmen des Vertrags von Lissabon im Jahr 1668. Im Jahr 1860 unterzeichnete das marokkanische Sultanat den Vertrag von Wad Ras, der die heutigen Grenzen von Ceuta festlegte und die spanische Souveränität über das Gebiet formell anerkannte. Das unabhängige Königreich Marokko entstand erst 1956, fast ein Jahrhundert, nachdem das Sultanat diese Anerkennung unterzeichnet hatte und mehr als 500 Jahre, nachdem Ceuta erstmals in europäische Hände übergegangen war. Der heutige marokkanische Anspruch ergibt sich daher nicht aus einem ungelösten Akt der Entkolonialisierung. Er verlangt, dass eine von Marokkos eigenem Vorgängerstaat anerkannte Souveränität so behandelt wird, als hätte diese Anerkennung nie stattgefunden. Ceuta als koloniale Enklave zu bezeichnen, löst diesen Widerspruch daher nicht. Tatsächlich verschleiert es ihn. Eine 7 Jahre im Voraus geäußerte Drohung. Am 25. Mai 2019 veröffentlichte Jair Netanyahu, der Sohn des israelischen Ministerpräsidenten, eine Karte der spanischen Besitzungen in Nordafrika, Ceuta, Melilla und die Inseln im Alboran-Meer mit folgender Bildunterschrift. Liebe Araber und Muslime, wollt ihr besetzte arabisch-islamische Gebiete befreien? Hier ist ein guter Anfang. Dazu eingefügt ein Ex-Tweet. Als spanische Nutzer darauf reagierten, formulierte er den Tauschvorschlag ausdrücklich und schlug vor, dass Israel die Finanzierung von NGOs einstellen würde, die Spanien zur Abgabe von Ceuta und Melilla auffordern, wenn Spanien im Gegenzug die Finanzierung von NGOs einstellen würde, die Israel zur Aufgabe von Judäa und Samaria auffordern. The Times of Israel beschrieb diesen Austausch später als direkte Verknüpfung zwischen palästinensischer Interessenvertretung, NGO-Finanzierung und die Übergabe von Ceuta und Melilla an Marokko. Dieser Austausch fand 7 Jahre, bevor Zehntausende Marokkaner nach Ceuta einmarschierten, statt. Das gleiche Argument kam später von jemandem, der tatsächlich ein Amt bekleidete. Im September 2025, nachdem Spanien Itamar Ben-Gvir und Bezalel Smotrich wegen ihrer Haltung zu Gaza die Einreise verweigert hatte, forderte Ben-Gvir Spanien öffentlich auf, den Menschen aus Gaza freien Einlass zu gewähren. 10 Monate später, als Zehntausende nach Ceuta strömten, veröffentlichte er einen Beitrag auf Spanisch, um Sanchez zu seinem tiefen Engagement für die Aufnahme von Einwanderern und die menschliche Vielfalt zu gratulieren. Dann formulierte er die Forderung ausdrücklich. Als jemand, der große Sorge um die Hamas und die Bewohner von Gaza zeigt, fordere ich Sie auf, Worten in Taten umzusetzen. Öffnen Sie die Türen Spaniens und gewähren Sie den Bewohnern von Gaza Zuflucht. Auch dazu eingefügt ein Tweet. Zu diesem Zeitpunkt wurde Migration nicht mehr als hypothetische Antwort auf die spanische Politik herangezogen. Ben-Gvir nutzt einen tatsächlichen Massenüberlauf auf spanisches Territorium, um eine Maßnahme zu wiederholen, die er 10 Monate zuvor vorgeschrieben hatte. Ceuta war zum Schauplatz geworden, an dem jahrelange israelische Rhetorik, die Spaniens territoriale Integrität, seine Unterstützung für Palästina und die Fluchtbewegungen von Vertriebenen miteinander verknüpfte, in einer einzigen politischen Botschaft zusammengeführt wurde. Die Kampagne, die der Menschenmenge vorausging. Am 12. März 2026 veröffentlichte Michael Rubin, Senior Fellow am American Enterprise Institute, EAI und am Middle East Forum, einen Kommentar, in dem er argumentierte, dass Ceuta und Melilla besetztes marokkanisches Gebiet seien und dass Spanien als Kolonialmacht kein Recht habe, Israel zu kritisieren. 4 Tage später, am 16. März, veröffentlichte Rubin einen zweiten Beitrag, in dem er vorschlug, Marokko solle einen neuen

nett, dass Israel Marokko für die Abraham-Abkommen belohnen und Spanien für seine Haltung zu Palästinenser bestrafen sollte, wobei Ceuta und Melilla als Mittel dienen sollten. Der Artikel stützte sich direkt auf Rubins Argumentation. Innerhalb von 4 Tagen hatte sich die Argumentation von dem Versuch, Spanien die Legitimität abzusprechen, hin zur Darlegung einer Methode zur Durchbrechung seiner Grenze verschoben. Das vorgeschlagene Mittel war nicht das marokkanische Militär, sondern eine zivile Massenbewegung, die auf die Zäune abzielte, unter der Annahme, dass Spanien bei dieser Konfrontation allein gelassen würde. 4 Monate später zogen Zehntausende Zivilisten in Richtung Ceuta, die marokkanischen Sicherheitskontrollen brachen zusammen und Spanien sah sich genau dem Dilemma gegenüber, das Rubins Vorschlag vorausgesehen hatte. Spanische Zeitungen griffen den Artikel innerhalb weniger Tage auf und ordneten sie in einen breiteren, marokko-freundlicheren Trend in Washington ein, wobei sie das Middle East Forum, das American Enterprise Institute, das Hudson Institute und das Moroccan American Center for Policy nannten. Letzteres wird vom Königreich Marokko finanziert und spanische Berichte beschrieben, dass es Berichte, Veranstaltungen und Meinungsbeiträge finanziere, die Rabats Argumente gegen Spanien untermauerten. Am 3. April, 3 Wochen nach Rubins zweitem Artikel, erklärte der Abgeordnete Mario Díaz-Balart, damals Vorsitzender des Untersuchungsausschusses für Haushaltsfragen des Repräsentantenhauses, der die Mittelzuweisungen für das Außenministerium überwacht, gegenüber El Español, dass Ceuta und Melilla nicht zum geografischen Hoheitsgebiet Spaniens, sondern zum Hoheitsgebiet Marokkos gehörten und dass ihr Status zwischen den Verbündeten ausgehandelt werden sollte. Am 30. April legte ein Untersuchungsausschuss seinen offiziellen Bericht zum Haushaltsgesetz 2027 für das Außenministerium vor. Unter der Überschrift Marokko hieß es darin, dass die von Spanien verwalteten Städte Ceuta und Melilla auf marokkanischem Territorium liegen und der Außenminister wird aufgefordert, den diplomatischen Dialog zwischen Marokko und Spanien über deren zukünftigen Status zu fördern. Diese Formulierung kommt in HR 8595, verlinkt, dem das Repräsentantenhaus verabschiedeten Gesetzentwurf nicht vor und der Ausschussbericht hat keine Rechtskraft. Seine Bedeutung liegt woanders. Innerhalb von 7 Wochen, nachdem Rubin Ceuta und Melilla als besetztes marokkanisches Hoheitsgebiet bezeichnet hatte, hatte sich dieselbe territoriale Prämisse aus den Kommentaren in Washington in ein offizielles Dokument des Kongresses eingeschlichen. Marokkos Anspruch war zwar nicht zu US-Recht geworden, hatte aber innerhalb des Apparats, der die US-Außenpolitik prägt, Fuß gefasst. Díaz-Balarts Verbindung zu diesem Apparat erstreckt sich bis in seine eigene Familie. Sein Bruder, der ehemalige Kongressabgeordnete Lincoln Díaz-Balart, leitete die Firma Western Hemisphere Strategies, WHS, die zwischen 2012 und 2017 rund 1,2 Millionen Dollar vom Moroccan American Center for Policy, MACP, erhielt, um die Beziehungen zwischen Marokko und den Vereinigten Staaten positiv zu beeinflussen. Das Unternehmen wurde für 20.000 US-Dollar pro Monat beauftragt, den Kongress und die Exekutive zu beraten und sich für engere Beziehungen zwischen den USA und Marokko einzusetzen. Der Vertrag verbot WHS ausdrücklich, Lobbyarbeit bei dem Abgeordneten Mario Díaz-Balart oder dessen Mitarbeitern zu betreiben und erkannte damit schriftlich den Interessenkonflikt an, den diese Einschränkung eindämmen sollte. Das Büro von Mario Díaz-Balart hat bestritten, dass es irgendwelche Lobbykontakte mit seinem Bruder gegeben habe und seine Unterstützung für Marokkos territoriale Positionen reicht mindestens bis ins Jahr 2011 zurück, also vor dem Vertragsabschluss. Aus der Einreichung geht hervor, dass eine von Marokko finanzierte Interessenvertretung die Kanzlei seines Bruders bezahlte, um Einfluss auf die US-Politik zu nehmen, während Díaz-Balarts Kongressbüro formal hinter einer vertraglichen Schutzmauer abgeschirmt wurde. Jahre später war es Díaz-Balarts Unterausschuss, der Marokkos Anspruch auf Ceuta und Melilla in einen offiziellen Kongressbericht aufnahm. Das Repräsentantenhaus verabschiedete den umfassenderen Haushaltsentwurf am 15. Juli, 11 Wochen, nachdem der Bericht mit diesem Wortlaut eingereicht worden war.
Der Masseneinzug nach Ceuta begann 15 Tage später. Am 31. Juli stellte die Meinungsredaktion von Al Jazeera die Frage, ob Spanien bestraft werde, und wies darauf hin, dass pro-israelische Stimmen in den Monaten vor dem Einzug das Thema der Enklave auffällig zur Sprache gebracht hätten, wobei direkt auf Rubin

0: ins Artikel verwiesen wurde. Spanische, englische und arabischsprachige Medien konstruierten in der Frage denselben zeitlichen Ablauf. Von Yair Netanyahus Charter aus dem Jahr 2019 und Ben-Gvirs Migrationsrhetorik über Rubins Artikel vom März 2026 und den Wortlaut des Berichts von Diaz-Balart bis hin zu den bereits bestehenden Verteidigungsbeziehungen zwischen Israel und Marokko. Nichts davon kam erst nach der Grenzüberquerung ans Licht. Bevor die ersten Menschenmassen Ceuta erreichten, war die Souveränität Spaniens bereits in Frage gestellt worden. Ein ziviler Marsch gegen seine Grenze war vorgeschlagen worden und Marokkos Territorialanspruch war in einen offiziellen Kongressbericht aufgenommen worden. Als es zur Grenzüberquerung kam, richteten Washington und Jerusalem ihre Kritik gegen Madrid, während Rabat weitgehend unberührt blieb. Der Druck war bereits vorhanden, die Grenzüberquerung verlieh ihm Nachdruck. Die Druckkampagne beschränkte sich nie nur auf zwei Männer. Der Vorschlag, Spanien als Washingtons militärischen Partner durch Marokko zu ersetzen, war bereits im Umlauf. Im Juni 2025 schrieb der pensionierte General Robert Greenway, ehemaliger nationaler Sicherheitsberater unter Trump und Leiter des Allison Center der Heritage Foundation auf X, es sei an der Zeit, die NAS Rota und den Luftwaffenstützpunkt Morand nach Marokko zu verlegen. Bis April 2026 hatte sich dieses Argument näher an die Regierung herangeschoben. Nachdem Spanien sich geweigert hatte, die Iran-Kampagne zu unterstützen, forderte der kürzlich verstorbene Senator Lindsey Graham die Verlegung amerikanischer Stützpunkte aus Spanien in ein Land, das deren Nutzung zulassen würde. José Lev Alvarez, Autor beim Middle East Forum und ehemaliger Offizier der israelischen Armee, argumentierte, dass die Sicherheitsbeziehungen zwischen Israel und Marokko eine neue Realität geschaffen hätten, die das Weiße Haus als Druckmittel gegen Madrid nutzen könne. Am 24. April berichtete Reuters, dass in einer internen E-Mail des Pentagons mögliche Maßnahmen gegen Verbündete aufgeführt worden seien, die sich der Iran-Kampagne widersetzten, darunter der Ausschluss Spaniens aus der NATO. Dies war nicht mehr nur Druck auf Sanchez allein. Spanien wurde zu verstehen gegeben, dass seine Stützpunkte verlegt, seine Stellung in der NATO neu überdacht und seine strategische Rolle an Marokko übertragen werden könnten. Während Vertreter aus Washington den Ansprüchen Rabats auf Ceuta im Kongress Gehör verschafften, legten sie gleichzeitig dar, wie Spanien selbst auf der anderen Seite der Meerenge verdrängt werden könnte. In den für diese Untersuchung geprüften öffentlichen Unterlagen taucht keine direkte Zahlung Marokkos an Rubin, das Middle East Forum oder das American Enterprise Institute auf. In den verfügbaren Steuererklärungen werden weder die marokkanische Regierung noch das American Center for Policy als Finanzierungsquellen genannt. Rubins Artikel lassen sich daher nicht auf einen Auftrag aus Rabat zurückführen. Sie entsprangen einer pro-israelischen politischen Plattform, die bereits eigene Gründe gefunden hatte, Marokkos Ansprüche gegenüber Spanien voranzutreiben. Marokko bezahlte jedoch für seine Vertretung an anderer Stelle in Washington. Seine frühere Vereinbarung mit Brownstein Hyatt war im Oktober 2025 ausgelaufen und ein neuer Vertrag über $780.000 trat am 13. März 2026 in Kraft, nur wenige Tage nach Rubins Artikeln. Brownstein wurde für $65.000 pro Monat beauftragt, Dienstleistungen in den Bereichen Regierungsbeziehungen und öffentliche Angelegenheiten zu erbringen, um die marokkanische Botschaft mit der US-Regierung zu vernetzen. Der nächste Bericht über die Arbeit des Unternehmens in den Monaten vor der Grenzüberquerung war zum Zeitpunkt des Abschlusses dieser Untersuchung noch nicht veröffentlicht worden. Rubin schrieb unterdessen auch nach der Grenzüberquerung weiter und forderte Washington erneut auf, die marokkanische Souveränität über Ceuta und Melilla anzuerkennen und Spanien für seine Haltung zu Gaza und zum Iran zu bestrafen. Die politische Instrumentalisierung des marokkanischen Anspruchs wurde in den israelischen Medien bereits offen vorgeschlagen. Unter Berufung auf eine von INET veröffentlichte Analyse berichtete Diario Socialista Ende April, dass Israel seinen Einfluss in Washington nutzen könnte, um Marokko dabei zu unterstützen, seine Ansprüche auf Ceuta und Melilla durchzusetzen. Die vorgeschlagene Gegenleistung war eindeutig. Marokko würde für seine Annäherung an Israel belohnt, während Spanien für seine Haltung zu Iran, Palästina und der NATO bestraft würde. Das Argument stützte sich zum Teil auf Artikel 6 des Nordatlantikvertrags, dessen geografische Formulierung Ceuta und Melilla nicht ausdrücklich unter die kollektiven Verteidigungsgarantien des Bündnisses stellt. Dies war derselbe Deal, der auch anderswo Gestalt annahm. Diaz-Balart brachte Marokkos territoriale Prämisse im Kongress ein, Israel und Marokko hatten einen gemeinsamen militärischen Arbeitsplan unterzeichnet und Kommentatoren in Washington stellten Rabat als den Partner dar, über den Spanien unter Druck gesetzt oder ersetzt werden könnte. In jedem Fall bot Ceuta dasselbe, eine Möglichkeit, Druck auf Spanien auszuüben, ohne es direkt zu konfrontieren. 9 Tage nach Diaz-Balarts Interview mit El Español am 3. April, am 9. April, entzog Netanyahus Regierung Spanien den Zugang zur Einrichtung in Kiryat Gat im Rahmen des von den USA geführten Zivil-Militärischen Koordinationszentrums CMCC und erklärte, Spanien werde für seine Haltung zum Gazastreifen sofort einen Preis zahlen. Doch Sanchez wich keinen Zentimeter zurück und forderte im Mai die Europäische Union auf, ihr Assoziierungsabkommen mit Israel vollständig zu kündigen. Die bereits bestehende Struktur. Marokko ging mit einer etablierten militärischen Beziehung zu Israel ins Jahr 2026. Im Jahr 2021 unterzeichneten der israelische Verteidigungsminister Benny Gantz und sein marokkanischer Amtskollege Abdellatif Nouidi eine Absichtserklärung, die die Zusammenarbeit im Bereich der Nachrichtendienste, militärische Beschaffungen, Ausbildungen und gemeinsame Übungen umfasste. Im Januar 2026 hielten die beiden Länder in Tel Aviv die dritte Sitzung ihres gemeinsamen Militärausschusses ab und unterzeichneten einen jährlichen Arbeitsplan. Anfang 2026 hatte diese Zusammenarbeit zur Errichtung einer einsatzfähigen militärischen Infrastruktur auf marokkanischem Boden geführt. Das Luftabwehrsystem Barak MX von Israel Aerospace Industries, das im Rahmen eines Vertrags im Wert von rund 500 Millionen US-Dollar erworben worden war, war in Dienst gestellt worden. Medien aus dem Militärsektor, die sich auf Satellitenbilder stützten, darunter Raqqa Aniverda und Info Defensa, lokalisierten das System auf einem neu errichteten Stützpunkt in der Nähe von Sidi Yahya El Gab im Nordwesten Marokkos. Die Auslieferungen hatten 2023 begonnen und bis 2026 war das System eines mehrschichtigen marokkanischen Luftabwehrnetzes. Marokko war ebenso fest in Washingtons regionales Sicherheitssystem eingebunden. Die Vereinigten Staaten hatten das Land 2004 zu einem wichtigen Nicht-NATO-Verbündeten erklärt, stellen militärische Finanzmittel bereit und unterhalten umfangreiche Rüstungs- und Ausbildungsprogramme mit Rabat. Marokko ist zudem Gastgeber der jährlichen, von den USA geleiteten Übung African Lion, der größten Militärübung in Afrika. Als die marokkanischen Kontrollen auf dem Weg nach Ceuta am 29. Juli nachließen, waren die militärischen und nachrichtendienstlichen Kanäle, die Rabat mit Tel Aviv und Washington verbinden, bereits aktiv. Der nächste Teil der Untersuchung befasst sich mit der Frage, ob über diese Kanäle in den Tagen vor der Überquerung mehr als nur routinemäßige Verteidigungszusammenarbeit stattfand. Das Urteil, das eine Tür öffnete, und die Kampagne, die durch sie hindurchging. Spaniens oberster Gerichtshof schuf den öffentlichen Rahmen für die Überquerung. Im Urteil 814-2026, das am 8. Juli veröffentlicht wurde, entschied er, dass summarische Hot Returns nicht gegen Migranten angewendet werden dürfen, die beim Schwimmen in Richtung Ceuta oder Melilla abgefangen werden, sondern nur gegen diejenigen, die beim Überklettern des Zauns erwischt werden. Anmerkung der Übersetzerin: Hot Returns bezeichnet die sofortige Zurückweisung von Migranten an der Grenze ohne individuelles Asylverfahren oder richterliche Prüfung. Das spanische Innenministerium erklärte, Schleuser und Gerüchtenetzwerke hätten diese Unterscheidung zwischen See und Land direkt ausgenutzt und in den meisten Medienberichten wurde das Urteil als unmittelbarer Auslöser dargestellt. Eingefügt das Bild vom obersten Gerichtshof, das formelle Rückführungen bei Rückgriffen auf See verlangt. Übersetzung aus dem Spanischen: 4. Dementsprechend ist die in dem Beschluss zur Zulassung der Berufung aufgeworfene Frage wie folgt zu beantworten. Die 10. Zusatzbestimmung des Einwanderungsgesetzes kann nicht auf Personen angewendet werden, die auf See aufgegriffen werden, während sie versuchen, in die Städte Ceuta und Melilla zu schwimmen. Folglich dürfen diese Personen nicht dem Verfahren der Zurückweisung an der Grenze, sondern müssen dem Rückführungsverfahren unterzogen werden. Zitat Ende. Das Urteil erläutert, wie eine Überquerung dieses Ausmaßes möglich wurde, nicht jedoch, warum die Grenze gerade zu diesem Zeitpunkt geöffnet wurde. Zu diesem Zeitpunkt war bereits eine koordinierte Social-Media-Kampagne im Gange. Marokko hatte seinen Botschafter zurückgerufen und 6 Monate lang ausgeübter Druck hatte die Frage um die Souveränität Ceutas mit Spaniens Positionen zu Iran, Gaza und der NATO vermischt. Die Menschenmenge, die sich online versammelte. Bei den Überquerenden handelte es sich überwiegend um junge Männer und nicht um die gemischte Bevölkerungsgruppe aus Familien, die typischerweise mit Migrationskrisen in Verbindung gebracht wird. Viele waren auf falsche Behauptungen in sozialen Medien und WhatsApp hereingefallen, wonach Spanien die Grenze geöffnet habe. Diese wurden durch öffentliche Facebook-Gruppen wie Haraga Ceuta und Haraga-Ceuta weiterverbreitet. Die Mobilisierung begann online, nicht an der Grenze. Meta sperrte daraufhin 5 Facebook-Gruppen mit insgesamt mehr als 230.000 Mitgliedern, in denen Nutzer Routen, Informationen zur Ausrüstung, Telefonnummern und andere logistische Details austauschten. Vor der Massenüberquerung dokumentierte Ceuta TV die Gruppe Haraga Ceuta, die mehr als 20.000 Mitglieder zählte und in der Google Maps Messungen rund um die Tarajal Wellenbrecher, Anzeigen für Tauchflossen, Informationen über die Meeresbedingungen sowie Suchaufrufe nach Begleitern für die Überquerung geteilt wurden. Russell Signal dokumentierte unabhängig davon dasselbe Material, davon Schwimmstrecken, Neoprenanzüge, Tauchflossen, Taxirouten zur Grenze und die falsche Behauptung, die Grenze sei geöffnet worden. Als die ersten Schwimmer das Wasser erreichten, hatte das Gerücht bereits seine Wirkung entfaltet. Tausenden war dieselbe Botschaft übermittelt worden. Ihnen waren dieselben Routen gezeigt und mitgeteilt worden, welche Ausrüstung sie benötigen würden. Was an der Grenze folgte, hatte sich bereits seit Tagen online vor aller Augen zusammengebraut. Die Frage ist nicht mehr nur, wie sich die Überquerung verbreitete, sondern warum die online beschriebenen Bedingungen so genau mit denen übereinstimmten, die sich an der Grenze vorfanden. Mindestens 2 virale Videos, die Menschenmengen an der Grenze zeigen, stammen nachweislich aus der Zeit mehrere Wochen vor der tatsächlichen Grenzüberquerung. 2 verschiedene Erkennungsprogramme stuften sie mit einer Wahrscheinlichkeit von 81-87% als KI generiert ein. Sowohl Yahoo als auch First Post berichteten über diese Überprüfung. Unabhängige Beobachter kamen zu ähnlichen Schlussfolgerungen. Riccardo Fabiani von der International Crisis Group erklärte, die Beweise deuteten auf gewisse offizielle Tätigkeiten marokkanischer Behörden hin, die darauf abzielten, eine Botschaft zu senden und schloss nicht aus, dass damit versucht wurde, sich bei den Vereinigten Staaten beliebt zu machen, nachdem wochenlang Druck von pro-israelischen und amerikanischen rechten Kreisen in Bezug auf Ceuta ausgeübt worden war. Das ist zwar kein Beweis für eine operative Kontrolle von außen, aber es ist eine externe Einschätzung, dass die Überquerungen politisch motiviert wirkten und nicht bloß chaotisch. Es war nicht das erste Mal, dass Rabat Migrationsdruck als diplomatisches Druckmittel einsetzte. Während eines Konflikts im Mai 2021, der durch die Entscheidung Spaniens ausgelöst wurde, den Führer der Polisario Front, Anmerkung der Übersetzerin, die für die Unabhängigkeit der Westsahara von Marokko kämpft, Brahim Ghali, zur medizinischen Behandlung aufzunehmen, schienen die marokkanischen Behörden die Grenzkontrollen zu lockern, wodurch innerhalb von 2 Tagen rund 8.000 Menschen nach Ceuta einreisen konnten. Nachdem der Grenzübertritt begonnen hatte und Madrid den marokkanischen Botschafter zu einer Protestnote einbestellte, rief Rabat-Botschafterin Karima Benyach zu Konsultationen zurück. Eine Analyse von Al Jazeera aus dem Jahr 2026 führte diese Episode als Präzedenzfall an, um den Grenzübertritt im Juli 2026 als einen weiteren möglichen Versuch zu interpretieren, Druck auf Spanien auszuüben. Diese Episode erinnerte an den Mai 2021, als Reuters und andere Medien berichteten, dass die marokkanischen Behörden zuvor während eines diplomatischen Bruchs die Kontrollen gelockert hatten, was weithin als Vergeltungsmaßnahme für Spaniens Entscheidung gedeutet wurde, dem kranken Führer der Unabhängigkeitsbewegung der Westsahara eine Krankenhausbehandlung auf spanischem Boden zu ermöglichen. Sowohl Le Monde als auch The Guardian brachten die Möglichkeit zur Sprache, dass Rabat seine Kontrollen gelockert habe, um seinen Unmut über Sanchez' Besuch in Algerien, Marokkos wichtigstem regionalen Rivalen, zum Ausdruck zu bringen. Der Besuch diente der Wiederherstellung hochrangiger politischer Beziehungen und dem Ziel, über Medgas, die direkte Unterwasserpipeline nach Spanien, die Marokko umgeht, zusätzliche algerische Gaslieferungen zu sichern. Der Grund für den Unmut waren also nicht entgangene Transiteinnahmen, sondern Madrids erneute strategische Partnerschaft mit Algier. Die marokkanische Abgeordnete Lazen Haddad bestritt, dass Rabat die Grenzüberquerung bei Ceuta inszeniert habe, doch sie verfehlt damit völlig den Kern der Sache. Eine direkte Inszenierung war nicht notwendig, da Marokko Druck ausüben konnte, indem es einfach die normalerweise durchgesetzten Grenzkontrollen aussetzte. Spaniens erneute Beziehungen zu Algerien trugen sicherlich zu den politischen Missständen bei, die hinter diesem Druck standen, auch wenn algerisches Gas Spanien über eine Pipeline erreichte, die Marokko vollständig umging, was ihr Argument sehr kurzsichtig erscheinen lässt. Zusammenfassend haben wir zwei Grenzöffnungen im Abstand von 5 Jahren identifiziert, die auf spanische Entscheidungen folgten, gegen die Rabat Einwände erhob, und in beiden Fällen verzichtete Marokko auf die Durchsetzung der Maßnahmen, mit denen es routinemäßig Ausreisen verhinderte und macht die Migration so zu einem Instrument staatlichen Drucks gegen Madrid. Israel distanzierte sich öffentlich von den territorialen Ansprüchen Marokkos. Ende April erklärte Dana Ehrlich, die israelische Botschafterin in Madrid, ihre Regierung denke nicht daran, Rabats Ansprüche auf Ceuta und Melilla zu unterstützen, und bezeichnete das Thema als irrelevant für Israels unmittelbare Prioritäten. Diese Zurückweisung bezog sich eng auf die damalige Position der Regierung und ging nicht auf die umfassendere politische und militärische Annäherung zwischen Israel und Marokko ein. Als Danny Dannen die Städte anschließend als koloniale Enklaven bezeichnete, konnte Israel seine Äußerung als persönliche Position eines Politikers darstellen, der schon seit langem dafür bekannt ist, Netanyahu herauszufordern. Netanyahu entließ Dannen 2014 als stellvertretenden Verteidigungsminister, nachdem dieser die Gaza-Strategie der Regierung öffentlich kritisiert hatte, und Dannen trat 2007 und 2014 gegen Netanyahu um den Vorsitz des Likud an. Doch die Distanzierung der Regierung von Dannons Wortwahl beantwortet nicht die zentrale Frage, die diese Untersuchung aufwirft. Seine Äußerung verstärkte eine Kampagne, die bereits von Marokkos Befürwortern in Washington vorangetrieben wurde und erfolgte parallel zu einer sich vertiefenden militärischen Zusammenarbeit zwischen Israel und Marokko, was es Israel ermöglichte, eine offizielle Politik zu leugnen, während einer seiner prominentesten Diplomaten denselben Druck auf Spanien verstärkte. Die Meerenge, über die niemand sprechen wollte. Ceuta liegt an der Straße von Gibraltar, einem Korridor, den Washington seit Jahrzehnten als strategische Lebensader betrachtet. Ein freigegebener Bericht des Außenministeriums bezeichnete Gibraltar als die wichtigste Meerenge der Welt und warnte, dass der spanische Widerstand gegen den freien Transit die strategische Mobilität bedrohe, auf der die westliche Verteidigung beruhe. Ein vom Justizministerium vorgelegter Bericht über die Beziehungen zwischen den USA und Gibraltar dokumentiert die Nutzung Gibraltars durch amerikanische Schiffe während der Operation Desert Shield und Desert Storm durch Reserveschiffe, die auf dem Weg in den Nahen Osten auftankten, sowie durch US-Angriffs-U-Boote während der Intervention in Libyen im Jahr 2011. In amerikanischen strategischen Abhandlungen wurde Gibraltar ebenfalls als lebenswichtiger Mittelmeerhafen für US-Atom-U-Boote identifiziert, wobei argumentiert wurde, dass die britische Kontrolle Washingtons Zugang vor den politischen Einschränkungen schützt, die die spanische Souveränität auferlegen könnte. Ceuta liegt am gegenüberliegenden Ufer derselben Meerenge. Seine Souveränität ist daher kein Randstreit am südlichen Rand Europas, sondern Teil der politischen Geografie rund um einen Korridor, der für die amerikanischen Militärbewegungen zwischen dem Atlantik, dem Mittelmeer und dem Nahen Osten von zentraler Bedeutung ist. Der Druck auf Ceuta lässt sich nicht von der strategischen Wasserstraße daneben trennen oder von den Interessen der Mächte, die darauf angewiesen sind, dass sie offen bleibt. Diese Gefahr wurde im März 2026 Realität, als Spanien Washington die Nutzung von Rota und Morón für Operationen gegen den Iran verweigerte und später seinen Luftraum für die beteiligten US-Flugzeuge sperrte, wodurch diese gezwungen waren, spanisches Hoheitsgebiet zu umfliegen. Am 16. April, mehr als drei Monate vor der Überquerung von Ceuta, erklärte US-Botschafter Mike Waltz vor den Vereinten Nationen, dass Gibraltar, Hormuz, die Beringstraße und Malakka internationale Seewege seien, die zu wichtig sind, um blockiert, vermint, als Waffen eingesetzt oder als Geiseln genommen zu werden. Bis Mitte Juli hatte der Iran die Houthi aufgefordert, sich auf die Sperrung von Bab el-Mandeb vorzubereiten, wo bereits Raketen und Drohnen stationiert worden waren, während der Schiffsverkehr durch die Straße von Hormuz weiterhin stark eingeschränkt blieb. Gibraltar hatte somit genau in dem Moment an Bedeutung gewonnen, als Madrid deutlich machte, dass der Zugang der USA über Spanien nicht mehr als selbstverständlich angesehen werden könne. Eine Grenze, die nicht nur Spanien gehört. Sollte Ceuta militärisch bedroht werden, würde Spanien es als souveränes Territorium verteidigen. Die rechtliche und strategische Realität ist jedoch komplizierter. Der NATO-Gründungsvertrag beschränkt den geografischen Geltungsbereich von Artikel 5 auf die Hoheitsgebiete der Mitglieder in NATO und Nordamerika, die Türkei sowie bestimmte nordatlantische Inseln, wodurch Ceuta und Melilla außerhalb der ausdrücklichen kollektiven Verteidigungsgarantie liegen. Jede Reaktion der Alliierten würde daher eher von einer im Konsens getroffenen politischen Entscheidung als von einer eindeutigen vertraglichen Verpflichtung abhängen. Rubin, Diaz-Balart, Daoub und andere bauten ihre Argumente opportunistisch auf diese Schwachstelle auf. Folglich bot Ceuta eine Möglichkeit, die spanische Souveränität in Frage zu stellen, Madrids militärische Ressourcen zu belasten und Spaltungen innerhalb der NATO aufzudecken, ohne direkt Spanien in seinem Kernterritorium zu konfrontieren, dessen kollektive Verteidigung eindeutig garantiert war. Was die Akten sagen. Bis zum 30. Juli waren die Voraussetzungen, um Spanien in Bezug auf Gaza und den Iran unter Druck zu setzen, bereits seit Jahren öffentlich und namentlich geschaffen worden. Yair Netanyahu schlug den Tausch bereits 2019 vor. Ben-Gvir probte 2025 den Einsatz von Migration als Strafmaßnahme und wiederholte dies während der Überquerung selbst. Rubin beschrieb daraufhin die Methode, die vor Ort zum Tragen kam, und forderte eine unbewaffnete Massenbewegung nach Ceuta unter dem Schutz der territorialen Unklarheit der NATO. Sechs Wochen später verankerte Diaz-Balart Marokkos Anspruch in einem offiziellen Kongressbericht, während Lindsey Graham, Robert Greenway und ein durchgesickertes Planungsdokument des Pentagons die Kampagne aus den Thinktanks in die Maschinerie der amerikanischen Macht trugen. Netanyahus Regierung warnte, Spanien werde einen unmittelbaren Preis zahlen, als Israel und Marokko mit einem unterzeichneten militärischen Arbeitsplan und einer in Sidi Yahia, etwa 200 Kilometer südwestlich von Ceuta, stationierten israelischen Barak MX Luftabwehrbatterie ins Jahr 2026 starteten. Dann öffnete sich die Grenze und Marokko kontrollierte das Tor, während Washington und Jerusalem über die Überwachungskapazitäten verfügten, um die sich versammelte Menschenmenge zu beobachten, über die strategischen Beziehungen, um zu verstehen, was Rabat tat, und über allen Grund, den Druck zu erkennen, den es auf Madrid ausübte. Dennoch verurteilte keiner von beiden Marokko. Ihr Zorn richtete sich weiterhin gegen Spanien, während israelische Beamte den Grenzübertritt nutzten, um dieselben Argumente zu Migration, Gaza und der marokkanischen Souveränität zu wiederholen, die bereits zuvor vorgebracht worden waren. Das Ergebnis folgte dem Drehbuch zu genau, um als isoliertes Grenzversagen abgetan zu werden. Spanien war bedroht worden, die Vorgehensweise war bekannt und Marokko verfügte bereits über den Hebel und die Sicherheitsarchitektur, als der versprochene Druck genau an dem Punkt eintraf, an dem das spanische Territorium am stärksten gefährdet war. Koordination hinterlässt nicht immer einen zu unterzeichnenden Befehl. Tatsächlich benötigen Staaten, die aufgrund konvergenter Interessen zusammenarbeiten, selten einen solchen. Was sie brauchen, ist ein gemeinsames Ziel, kompatible Motive, ein verfügbares Instrument und das Vertrauen, dass die anderen sich nicht einmischen werden. Im Juli 2026 verfügten Washington, Jerusalem und Rabat über alle vier. Menschenmenge, die nach Ceuta eindrang, trug mehr als nur die Dynamik der Überquerung an sich. Sie war der konkrete Ausdruck einer Druckkampagne, die bereits ausgearbeitet, vorangetrieben und in die offizielle Politik umgesetzt worden war, noch bevor die erste Person den Zaun erreichte. Der Artikel erschien ursprünglich am 4. August 2026 bei 21st Century Wire, einer unabhängigen englischsprachigen News-Plattform für investigativen Journalismus und geopolitische Analysen. Gründer und Chefredakteur ist der preisgekrönte US-amerikanische Investigativjournalist und geopolitische Analyst Patrick Henningsen.
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